0: Lebhaft leicht, so überschrieb Robert Schumann das zweite seiner Fantasiestücke für Klarinette und Klavier, Opus 73. Wir hörten Theo Fouchneré und Florent Pujuela.
1: Der böhmische Kapellmeister und Komponist Georg Anton Bender zählt zu den bemerkenswertesten und einflussreichsten Meistern der Vorklassik. Seit 1750 fungierte er als Hofkapellmeister in Gotha. Hier komponierte er neben Musik für höfische Anlässe, unter anderem für die Hofkirche, fast 4 Jahrgänge Kantaten, Messen und Passionsmusiken. Überhaupt blicken wir auf ein außerordentlich produktives Leben, in dem Bender in beinahe sämtlichen Gattungen Erfolg hatte. Allein 30 Sinfonien und 11 Tastenkonzerte gingen auf sein Konto. Auf der Agenda im Folgenden Benders Klavierkonzert H-Moll. Howard Shelley und die London Mozart Player mit dem Kopfsatz Allegro.

0: Howard Shelley in der Rolle des Solisten und Dirigenten, an seiner Seite die London Mozart Player, hier mit dem ersten Satz Allegro aus dem Klavierkonzert in H-Moll von Georg Anton Bender.
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2: Bleiben wir bei den fabelhaften London Mozart Players. Ignaz Pleyel gehörte zu jenen zahllosen Komponisten, die zu Lebzeiten hoch geschätzt, nach deren Tod zunächst einmal lange in Vergessenheit gerieten. Der österreichisch-französische Komponist und, ja auch, Klavierfabrikant kaprizierte sich in erster Linie auf Instrumentalmusik. Hier ist der Finalsatz Rondo Allegro aus seiner Sinfonie G-Dur Opus 68. Matthias Barmatt am Pult der London Mozart Players.

0: Rondo Allegro, der vierte Satz aus Ignaz Pleyels Sinfonie G-Dur Opus 68. Matthias Bamert dirigierte die London Mozart Players.
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0: Airs and Dances, Fancies and Farewells from the Royal Courts of 17th Century England. Ja, was für ein beeindruckend kraftvoller Titel für eine CD. Andrew Lawrence King, Renaissance- und Barockharfenist mit Wohnsitz auf der Kanalinsel Guernsey. Er spielte an der Seite fast sämtlicher alte Musikensembles. Für Tonträger realisierte er unter anderem zahlreiche Soloprojekte, wie das eben genannte. Darauf William Byrds, John Dolans, Roland.
1: Gewandhausradio, von den britischen Inseln damit nach Norwegen. Edvard Griegs Werke sind in vielen Ausfaltungen eine grandiose Hommage an Traditionen und Landschaften seiner Heimat. Das Iceland Symphony Orchestra unter Petri Zachary mit Griegs norwegischen Tanz Nummer 2.

0: Edvard Grieg, der norwegische Tanz Nummer 2. Petri Sakari dirigierte das Iceland Symphony Orchestra.
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2: Kommen wir zu einer Welterst-Einspielung. Die Rede ist von Franz Anton Hofmeisters Konzert für zwei Hörner und Orchester E-Dur. Eingespielt haben das die Solisten Christoph Ees und Stefan Schottstedt an der Seite des Südwestdeutschen Kammerorchesters Pforzheim unter Johannes Mösus. Hier gibt es Allegro Moderato, den ersten Satz des Konzertes.

Franz Anton Hofmeister, er schrieb 9 Opern, 70 Sinfonien, 42 Streichquartette, Vokalwerke und. Überdies blieb ihm Zeit für zahlreiche Instrumentalkonzerte wie dieses, das Konzert für 2 Hörner und Orchester E-Dur. Wir brachten den Kopfsatz Allegro Moderato. Die Solisten Christoph Ees und Stefan Schottstedt. Johannes Mösus leitete das Südwestdeutsche Kammerorchester Pforzheim.

0: Die Polonaise G-Dur von Karol Kupinski. Eine Aufnahme mit Cyprien Katsaris.
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2: Er begann seine Laufbahn als Sänger, konzentrierte sich allerdings alsbald nach einem rund 8-jährigen Aufenthalt in Neapel ganz aufs Komponieren. Johann Adolf Hasse. Von Italien führte Hasses Weg für weitere rund 3 Jahrzehnte nach Dresden, wo er das Musikleben am sächsischen Hof zur Blüte führte. Hören wir Hasses Sonata A-Dur für Traversflöte und Basso Continuo. Es spielen Lawrence Dean und Mitglieder der Hannoverschen Hofkapelle.

0: Johann Adolf Hasse, die Sonate A-Dur für Traversflöte und Basso Continuo. Lawrence Dean und Mitglieder der Hannoverschen Hofkapelle musizierten.
1: 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Bekannt ist er ja insbesondere für seine Klaviermusik und seine Lieder Gabriel Fauré. Mit seinen sinfonischen Versuchen schien er eher unzufrieden gewesen zu sein, weshalb er die fragmentgebliebenen Werke vernichtete oder nicht zur Veröffentlichung freigab. Die Sinfonie F-Dur Opus 20 stellt den ersten Versuch dar, eine Sinfonie zu Papier zu bringen. Die Sinfonietta Schaffhausen unter Paul Hauk mit dem dritten Satz Gavotte Allegro.

0: Gavotte Allegro, der dritte Satz der Sinfonie in F-Dur Opus 20 von Gabriel Fauré. Paul Hauk dirigierte die Sinfonietta Schaffhausen.
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Glück ist genug, die Nummer 5 aus den Kinderszenen, Opus 15 von Robert Schumann. Wir hörten Paolo Giacometti auf einem Fortepiano der Firma Errara aus dem Jahr 1838.

0: Edvard Grieg, der norwegische Tanz Nummer 2 in der Lesart des Stavanger Symphony Orchestra unter Eivind Aaland.
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0: Und anliegt eine historische Einspielung aus dem Jahr 1974 mit der Cellistin Zara Nesova und dem St. Louis Symphony Orchestra unter Walter Susskind. Antonín Dvořák, das Rondo G-Moll, Opus 94.

Die kanadisch-US-amerikanische Cellistin Sarah Nassova, die Solistin in diesem Rondo G-Moll Opus 94 von Antonín Dvořák. Walter Susskind am Pult des St. Louis Symphony Orchestra. Gewandhausradio, der böhmische Kapellmeister und Komponist Georg Anton Bender hinterließ neben zahlreichen Konzerten unter anderem 30 Sinfonien. Die erste in D-Dur, der erste Satz, Allegro daraus, im folgenden mit der Capella Jenensis.

0: Die Capella Jenensis mit dem ersten Satz Allegro aus der Sinfonie Nummer 1 D-Dur von Georg Anton Bender.
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0: Damit zu Felix Mendelssohn Bartholdy und dessen Klavierkonzert Nummer 1 G-Moll Opus 25. Idealtypisch eingespielt von Jean-Yves Thibaudet und dem Gewandhausorchester Leipzig. Dirigent Herbert Blomstedt.

Solist Jean-Yves Thibaudet, begleitet vom Gewandhausorchester Leipzig unter Herbert Blomstedt, mit dem ersten Satz Molto Allegro con Fuoco aus dem Klavierkonzert G-Moll Opus 25 von Felix Mendelssohn Bartholdy. Zu den Granden des italienischen Barock zählt fraglos Violinist und Komponist Giuseppe Antonio Brescianello, der in Bologna geborene Meister unter anderem in Diensten der Münchner und Stuttgarter Hofkapelle. Hören wir das La Cetra Barockorchester Basel unter Václav Lux mit der Sinfonia F-Dur für zwei Violinen, Viola und Basso Continuo.

Gewandhausradio mit Musik von Giuseppe Antonio Brescianello. Das La Cetra Barockorchester Basel unter Václav Lux spielte die Sinfonia F-Dur, was uns führt zu Wolfgang Amadeus Mozart und seiner Grand Partita der Bläserserenade Nummer 10, Köchelverzeichnis 361. Die Solisti della Scala mit dem vierten Satz Menuetto Trio 1 und Trio 2.

0: Wolfgang Amadeus Mozart, der vierte Satz, Menuetto, Trio 1 und Trio 2 aus der Bläserserenade Nummer 10, Köchelverzeichnis 361. Die Solisti della Scala musizierten.
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Der kanadische Pianist Jayden Itzigjoko mit der Sonata Nummer 104 D-Moll von Antonio Soler. Itzigjoko, er gewann 2024 den renommierten Leeds International Piano Competition. Wenige verbinden den Komponisten Jacques Offenbach mit sinfonischer Musik oder gar Instrumentalkonzerten. Doch der gelernte Cellist Offenbach hinterließ nicht nur Operetten und Opern, sondern auch einige wenige Werke für sein Instrument, unter anderem die Grand Scène Espagnole. Daraus hier der Bolero. Sol Gabetta wird begleitet von der Capella Gabetta.

Selten aufgeführt und eingespielt, die Grand Scène Espagnole von Jacques Offenbach. Cellistin Sol Gabetta an der Seite der Capella Gabetta mit dem Bolero aus dem Werk. Nach Schweden damit. Hierzulande mehr oder weniger unbekannt ist der Komponist Gustav Bengtsson, den seine Ausbildung unter anderem nach Leipzig führte. Das Gävle Symphony Orchestra unter Mats Liljefors mit der Nummer 3 aus 3 Tonbilder für Orchester aus dem Jahr 1949. Prozession.

spätromantische Klänge, das Gävle Symphony Orchestra, geleitet von Mats Liljefors mit Prozession. Das ist die Nummer 3 aus 3 Tonbilder für Orchester von Gustav Bengtsson. Ebenfalls dem spätromantischen Idiom verbunden zeigen sich die Werke des 1922 gestorbenen Braunschweiger Komponisten und Mathematikers Hans Sommer. Ich singe der Kraft, die die Erde hält. Aus Sommers Sapphos Gesänge Opus 6 dieses Lied. Gegeben von Mezzosopranistin Elisabeth Kuhlmann. Sie wird begleitet von den Bamberger Symphonikern Dirigent Sebastian Weikle.

0: Ich singe der Kraft, die die Erde hält. Elisabeth Kuhlmann mit dem Lied aus Sapphos Gesänge Opus 6 von Hans Sommer. Kuhlmann begleitet von den Bamberger Symphonikern unter Sebastian Weikle.
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Die Tambourin 1 und 2 aus dem Prolog zur Oper Dardanus von Jean-Philippe Rameau. Gaëtan Jarry leitete das Ensemble Marguerite Louise. Und nach diesem hochenergetisch-tänzerischen Entree aus dem französischen Barock damit in die dänische Romantik. Aus Johann Peter Emilius Hartmanns erster Sinfonie in G-Moll Opus 17, der dritte Satz überschrieben Menuetto. Thomas Dausgaard am Pult des Danish National Symphony Orchestra.

selten zu vernehmen in den Konzerthäusern und auf Tonträgern, die Musik des dänischen Komponisten Johann Peter Emilius Hartmann. Aus dessen erster Sinfonie G-Moll Opus 17, der dritte Satz Menuetto in der Lesart des Danish National Symphony Orchestra, Thomas Dausgaard dirigierte.

Der Sohn Wolfgang Amadeus Mozarts, Franz Xaver, zeichnet verantwortlich für die Violinsonate B-Dur Opus 7. Den dritten Satz presst oder rausspielten Clarissa Bevilacqua, Violine, und Martina Consoni, Klavier. Die Violine ebenfalls ins Zentrum stellte Peter Tschaikowski mit dem Walzscherzo für Violine und Orchester C-Dur Opus 34. James Ennis wird begleitet vom Sydney Symphony Orchestra unter Wladimir Ashkenazy.

Gewandhausradio, James Ennis, der Solist in diesem Walzscherzo für Violine und Orchester C-Dur Opus 34 von Peter Tschaikowski. Wladimir Ashkenazy leitete das Sydney Symphony Orchestra. Was uns führt zu einem Werk des Briten Ralph Vaughan Williams. Der schrieb auch eine Reihe von Bühnenmusiken, wie etwa die Musik zu Richard II. Nach dem Stück von William Shakespeare. Hier eine Nummer für den dritten Akt, Szene 3, Flourish and Entrance of Richard. Martin Yates dirigiert das Royal Scottish National Orchestra.

0: Jules Massenet, die Affinität zur Vokalkunst, ein mächtiger Faktor seiner künstlerischen DNA. So schrieb der Franzose neben Opern auch zahlreiche Lieder mit Orchester. Avril est amoureux. Bariton Thomas Dollier begleitet vom Orchestre de l'Opéra Normandie-Rouen.
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0: Und wir kommen zu einem weiteren französischen Opernkomponisten, Louis-Ferdinand Hérold. Als sich um 1820 für ihn die Türen für eine entsprechende Karriere erstmals öffneten, war ihm irritierenderweise daran gelegen, frühere Werke in Vergessenheit geraten zu lassen, beispielsweise seine Klavierkonzerte. Umso erfreulicher, dass einige Interpreten von heute sich zu diesen Werken entschieden bekennen. Jean-Frédéric Neuburger und die Sinfonia Varsovia unter Hervé Niquet mit dem Konzert Nummer 4 e-Moll.

Jean-Frédéric Neuburger, der Solist im Klavierkonzert Nummer 4 E-Moll von Louis Ferdinand Hérold. Hervé Niquet am Pult der Sinfonia Varsovia. Die heimische Folklore für den Norweger Edvard Grieg war sie stete Inspirationsquelle. Und es gelang ihm auf eindrückliche Weise, die einschlägigen Melodien zu integrieren, beispielsweise in seine sinfonischen Werke. Idealtypische Beispiele: die 4 sinfonischen Tänze Opus 64. Nimm Jarvi und das Göteborg-Sinfonieorchester mit dem 3. Tanz daraus, überschrieben Allegro Giocoso.

Kein geringerer als der Kollege Johan Svendsen hatte sie 1899 in Kopenhagen uraufgeführt, die Symphonischen Tänze Opus 64 von Edvard Grieg. Neeme Järvi dirigierte das Göteborg-Sinfonieorchester. Sie empfangen Gewandhausradio und die folgende Sonata D-Dur aus dem englischen Barock stammt von einem bis heute unbekannten Meister. The Parley of Instruments musiziert unter Roy Goodman.

0: Die historisch informierte Spielweise in vorzüglicher Manier präsentiert vom englischen Ensemble The Parley of Instruments unter Roy Goodman. Wir hörten die Sonata D-Dur eines unbekannten englischen Komponisten. Und damit in die finale Runde dieser Stunde.
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Marschbrüller-Zeremonie Türk, eine Nummer aus dem Comedy-Ballet Le Bourgeois Gentilhomme von Jean-Baptiste Lully. Das türkische Idiom, idealtypisch herausgearbeitet vom Ensemble Le Poème Harmonique unter Vincent Dumestre. Das Ganze, wo sonst, aufgenommen in der königlichen Oper des Schlosses von Versailles. Gewandt aus Radio, wir bleiben in Frankreich mit Musik von Gabriel Fauré. Aus dessen Dolly Suite, die Berceuse. Es spielen Ludmila Berlinskaya und Arthur Ancel.

0: In der Fassung für Klavier zu vier Händen diese Berceuse aus Gabriel Fauré's Dolly Suite. Eine Aufnahme mit dem Klavierduo Ludmila Berlinskaya und Arthur Ancel.
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0: Der Schwede Hugo Alfvén stand für vieles. Erfolgreich als Komponist und Dirigent zeigte er überdies ein großes malerisches und schriftstellerisches Talent. Seine Leidenschaft galt zudem dem Segeln. Aus der Suite zum Ballett Der verlorene Sohn die folgende Nummer, überschrieben Steklat. Niklas Willén am Pult des National Symphony Orchestra of Ireland.

Steglatt aus der Suite zum Ballett Der verlorene Sohn von Hugo Alfvén, diese Nummer, gegeben vom National Symphony Orchestra of Ireland. Sie empfangen Gewandhausradio und wir wenden uns mit einem Werk von Karol Kurpinski, der polnischen Romantik, zu. Kurpinski, einer der Protagonisten der Szene, versah bereits zwischen dem 10. und 20. Lebensjahr öffentliche Positionen, reüssierte schließlich nicht nur erfolgreich als Komponist, auf sein Konto gehen unter anderem nicht weniger als 26 Opern, sondern auch als Geiger, Dirigent, Musikpädagoge und Musikalienhändler. Von 1825 bis 1842 fungierte er als Direktor der Oper in Warschau. Hören wir von Kurpinski das Klarinettenkonzert B-Dur Opus 74 von 1811. Solist Erik Köprich wird begleitet vom Orchestra of the 18th Century unter Guy van Waas.

0: Erik Köprich, der Solist im Klarinettenkonzert B-Dur Opus 74 von Karol Kopinski. Er wurde begleitet vom Orchestra of the 18th Century. Die Leitung hatte Guy van Waas.
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0: Zu einer letzten Aufnahmesession trafen sich für das Album Merci Cellist Yo-Yo Ma und Pianistin Catherine Stott. Letztere hat ihre Musikerinnenkarriere beendet und so kann man die CD auch als Resümee verstehen einer langen Künstlerfreundschaft zwischen Ma und Stott. Pauline Viardot komponierte die folgende Preziose Hai Luli.

0: Aus der Oper Samson und Dalila von Camille Saint-Saëns, dieser Danse des Prêtresses de Dagon. Giuliano Carella dirigierte das Münchner Rundfunkorchester.
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0: Ignaz Pleyel, der österreichisch-französische Komponist, Musikverleger und Klavierfabrikant, ein eminent produktiver Geist, der neben anderem 48 Sinfonien und zahllose Kammermusikwerke zu Papier brachte. In seinem Pariser Verlag erschienen über 4 Jahrzehnte hinweg rund 4000 Werke, darunter Kompositionen von Granden wie Beethoven, Boccherini, Dussek, Clementi, Haydn, Hummel, Mozart oder Onslow. Hier ist Pleyels Sinfonie Nummer 21 D-Dur, der Finalsatz Rondo Allegro Assai. Howard Griffith am Pult der London Mozart Players.

Der Finalsatz Rondo Allegro Assai aus der Sinfonie Nummer 21 D-Dur von Ignaz Pleyel. Howard Griffith leitete die London Mozart Players. Gewandhausradio, die Gattung Klavierkonzert, erfreut sich beim Publikum seit jeher äußerster Beliebtheit. Fast unüberschaubar allein die Zahl der im 18. und 19. Jahrhundert entstandenen Werke. Darunter so einige, die aufgrund der Beliebtheit der einschlägigen Werke von Mozart, Beethoven, Grieg, Schumann, Brahms oder Chopin eher ein Nischendasein fristeten. Zu Unrecht, denn auch mancher Meister der zweiten oder dritten Reihe wusste, attraktive Konzerte vorzulegen. Widmen wir uns in diesem Kontext dem Komponisten, Musikpädagogen und Pianisten Alois Schmidt, zu dessen Schülern unter anderem Ferdinand Hiller zählte. Seine Klavierkonzerte weisen ihn als versierten Komponisten aus, der zumal von Kollegen wie Weber, Liszt, Spohr, Chopin oder Mendelssohn außerordentlich geschätzt wurde. Aber machen wir uns selbst ein Bild. Alois Schmidt, Klavierkonzert Nummer 2 D-Moll Opus 34, der dritte Satz Allegro. Solist und Dirigent der Aufnahme ist Howard Shelley, an seiner Seite das Ulster Orchestra.

0: Howard Shelley und das Ulster Orchestra mit dem dritten Satz Allegro aus dem Klavierkonzert Nummer 2 D-Moll Opus 34 von Alois Schmidt.
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Gewandhausradio, Frédéric Chopin, das Finale aus dessen Klaviertrio G-Moll Opus 8 in einer Aufnahme mit Gidon Krämer Violine, Gidré Dirvanauskaite Violoncello und Georgis Ossokins Klavier. 26 Jahre leitete er als Kapellmeister die Geschicke des Gewandhausorchesters Kurt Masur. Im Fokus dabei immer wieder auch das Schaffen Felix Mendelssohn Bartholdys. Hören wir Masur am Pult des Orchesters mit dem zweiten Satz Allegro Vivace aus Mendelssohns fünfter, der sogenannten Reformationssinfonie in D-Dur Opus 107.

0: Felix Mendelssohn Bartholdy, aus dessen Sinfonie Nummer 5 D-Dur Opus 107 der zweite Satz Allegro vivace. Kurt Masur dirigierte das Gewandhausorchester Leipzig.
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Klangpracht und stilistische Eleganz, eine Entdeckung auf sämtlichen Ebenen. Die Concerti Grossi des portugiesischen Barockmeisters Antonio Pereira da Costa. Wenig weiß man über dessen Biografie. Gewiss sind sein Status als geweihter Priester und seine Funktion als Kapellmeister an der Kathedrale von Funchal. Für die exquisite Einspielung der Concerti zeichnet das Ensemble Boncourt verantwortlich.

Das Debütalbum der kanadischen Pianistin Sophia Liu versammelt Werke von Franz Liszt und Frédéric Chopin. Wir hörten die Mazurka Nummer 2 im Moll Opus 17 von letzterem. Damit bei Gewandhausradio ins Herz des Telemannschen Klangkosmos einer Welt überbordender Varianz, fernab jeglichen Formalismus, die im Übrigen auch andere europäische Musiksprachen seiner Epoche ventiliert. Das Ensemble des Ombres und Flötist Sylvain Sartre mit dem zweiten Satz G aus dem Pariser Quartett Nummer 6 in E-Moll.

Sylvain Sartre und das Ensemble Les Ombres mit dem zweiten Satz G aus dem Pariser Quartett Nummer 6 E-Moll von Georg Philipp Telemann. Ebenfalls von der historischen Spielweise geprägt, die folgende Lesart von Mozarts Violinkonzert Nummer 2 D-Dur Köchelverzeichnis 211. Solist Christoph Konz und das Ensemble Les Musiciens du Louvre mit dem dritten Satz Rondo Allegro.

Christoph Konz und das Ensemble Les Musiciens du Louvre mit dem dritten Satz Rondo Allegro aus dem Konzert für Violine und Orchester Nummer 2 D-Dur, Köchelverzeichnis 211 von Wolfgang Amadeus Mozart. Ins 19. Jahrhundert damit, zu Chormusik von Heinrich von Herzogenberg. Aus 12 deutsche Volkslieder aus dem 15., 16. und 17. Jahrhundert für gemischten Chor Opus 35, Es geht eine dunkle Wolken rein. Markus Utz leitet das Ensemble Cantissimo.

Wilhelm Stenhammer aus der Sammlung Spätsommernächte, Opus 33, die Nummer 5, Bocco Allegretto, Pianist Niklas Sivelöf. Gewandhausradio. Zu den britischen Inseln hatte bekanntlich Felix Mendelssohn-Bartholdy ein besonderes Verhältnis. Dort schuf er einige maßgebliche Werke, dort feierte er mit seiner Musik große Erfolge. Zu den englischen Dirigenten, die Mendelssohns Werk besonders zugewandt sind, zählt Edward Gardner. Er hat bereits dessen komplettes sinfonisches Werk eingespielt. Aus der zweiten Sinfonie B-Dur, Lobgesang, hier ein Ausschnitt aus dem ersten Satz, Allegretto und Bocco Agitato. Gardner am Pult des City of Birmingham Symphony Orchestra.

Allegretto und Poco Agitato aus der zweiten Sinfonie in B-Dur, Lobgesang von Felix Mendelssohn Bartholdy. Edward Gardner dirigierte das City of Birmingham Symphony Orchestra. Bologna, seine Heimatstadt, blieb zeitlebens auch seine Hauptwirkungsstätte. Hier fungierte er als Kapellmeister und Cellist, hier schrieb er 10 Opern, 4 Oratorien, Instrumentalmusik und geistliche Werke. Die Rede ist vom italienischen Barockmeister Domenico Gabrieli. Aufliegt dessen Sonate Nummer 4 D-Dur. Joachim Schäfer, Piccolo-Trompete, wird begleitet von den Bratislava Chamber Soloists.

Gagliarda Bella, Harfenmusik von Fabrizio Dentice, gegeben von Mara Galassi. Der neapolitanische Renaissancemeister fungierte als Lautenist, Gambist und Komponist, insbesondere in Rom und Parma, wo er in Diensten des Adels stand.

Vincenzo Tomasini als Vorlagen für die Suite, die gut gelaunten Frauen, dienten ihm ausgewählte Sonaten von Domenico Scarlatti. Non presto in tempo di ballo, so überschrieb der Italiener die Nummer 4 der Suite. Robert Reimer am Pult der Deutschen Radiophilharmonie Saarbrücken-Kaiserslautern.

Eine Bagatelle für Violoncello und Orchester aus dem Jahr 1911 von John Ireland. Raphael Wallfisch wurde begleitet vom Orchestra of the Swan unter David Curtis. Gewandhausradio, Franz Danzi, ein Zeitgenosse Wolfgang Amadeus Mozarts, ein Komponist, der nicht die Delikatesse eines Mozarts erreichte, aber virtuos und geschmackssicher zu komponieren wusste, wovon Zeugnis ablegt, beispielsweise sein Klavierkonzert Es-Dur Opus 4. Der dritte Satz daraus, Allegretto, jetzt mit Nare Agamanian, begleitet vom Münchner Kammerorchester unter Howard Griffith.

Bereits mit 19 Jahren gewann sie den legendären Tschaikowski-Wettbewerb in Moskau, die armenische Pianistin Nare Argamanyan. Hier war sie zu vernehmen mit dem dritten Satz Allegretto aus dem Klavierkonzert in Es-Dur Opus 4 von Franz Danzi. Howard Griffith am Pult des Münchner Kammerorchesters. Bereits mit 19 Jahren starb in Paris der baskische Komponist Juan Crisóstomo de Arriaga. Insbesondere seine Streichquartette und die Sinfonie in D-Dur geben beredte Beispiele seiner künstlerischen Potenziale ab. Concerto Köln mit dem vierten Satz Allegro con moto aus der Sinfonie.

Das Ensemble Concerto Köln mit dem Finalsatz aus der Sinfonie D-Dur von Juan Crisóstomo Arriaga. Gewandhausradio. Eintritt, so nannte Robert Schumann die Nummer 1 seiner Waldszenen Opus 82. Maria Joao Pires.

0: Eintritt, die Nummer 1 der Waldszenen, Opus 82 von Robert Schumann, in der Lesart von Maria Joao Peres.
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Giuseppe Antonio Brescianello, das Konzert für Violine, Oboe, Streicher und Basso Continuo G-Moll, der dritte Satz Allegro. Das La Cetra Barockorchester Basel musizierte unter der Leitung von Václav Lux.

0: Die Sonaten des Neapolitaners Domenico Scarlatti, ein Füllhorn von Farben, tänzerischer Anmut, Verspieltheit, virtuoser Wolte und freudiger wie melancholische Einlassungen. Christoph Ulrich zum Auftakt der Stunde mit der Sonate C-Dur Kirkpatrick Verzeichnis 330.
1: Franz Schubert hinterließ nicht nur 7 vollendete Sinfonien, sondern auch 5 nicht fertiggestellte bzw. Sinfoniefragmente, von denen einige von kundigen Musikwissenschaftlern aufgrund von Klavierskizzen entweder orchestriert oder gar orchestriert und vollendet wurden. Brian Newbold beispielsweise orchestrierte das Fragment von Schuberts D-Dur-Sinfonie, Deutschverzeichnis 708a. Allegro vivace, der erste Satz in der Lesart des Scottish Chamber Orchestra unter Charles Mackerras.

0: Ja, bedauerlich, dass Franz Schubert diese Sinfonie in D-Dur und damit diesen Kopfsatz Allegro vivace nicht zu vollenden vermochte. Immerhin dürfen wir eine ungefähre Vorstellung erlangen von dem Werk, da Musikologe Brian Newbold die fragmentgebliebene Klaviervorlage orchestrierte. Charles Mackerras dirigierte das Scottish Chamber Orchestra.
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2: Damit in die Klangwelten des französischen Barock und zu Musik, die am Hof von Versailles aufgeführt wurde, unter der Herrschaft der Könige Ludwig dem 13. und Ludwig dem 14.

Libertin, ein unbekannter französischer Barockmeister, schrieb diese Piece für den Versailler Hof, gelesen von Jordi Savall und seinem Concert des Nations.

0: Georg Philipp Telemann, das Trompetenkonzert Nummer 21 in F-Moll. Solist Joachim Schäfer wurde begleitet von den Bratislava Chamber Soloists.
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2: Weiter mit Musik des mährisch-österreichischen Mozart-Zeitgenossen Leopold Wranitzky. Hören Sie die London Mozart Players unter Matthias Barmatt mit dem zweiten Satz Rüs Allegretto Minore Maggiore aus der Sinfonie D-Dur Opus 36.

Gewandhausradio, Leopold Wranitzky, die Sinfonie D-Dur, Opus 36, der zweite Satz Russ, Allegretto, Minore, Maggiore, Matthias Barmert am Pult der London Mozart Players.

0: Suite für ein Orgelwerk, so beschrieb Ludwig van Beethoven eines seiner wenigen Werke für das Instrument, ein Werk ohne Opuszahl. Dessen erster Satz, Allegro, hörten wir in der Bearbeitung für Bläserquintett, das Danish Wind Quintett musizierte.
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2: In den Kosmos des italienischen Frühbarock mit einer Kurrente für Theorbe und Harfe von Hieronymus Kapsberger. Eine Aufnahme mit Pernell Marzorati und Albane Ims.

0: Gewandhausradio, hochdekorierter Geiger, Komponist und Kapellmeister, der italienische Barockmeister Giuseppe Valentini. Wir brachten das Concerto Grosso für vier Violinen A-Moll Opus 7 Nummer 11, den zweiten Satz Allegro. Chiara Banchini leitete das Ensemble 415.
1: Auf der Agenda im Folgenden das Concertino C-Dur Hobokenverzeichnis 1810 von Joseph Haydn. Melodie Zhao, die Schweizer Pianistin chinesischer Provenienz, wird begleitet von der Kamerata Schweiz unter Howard Griffith.

Melody Ciao von dieser jungen Schweizer Pianistin und Komponistin wird noch zu hören sein. Sie studierte in Peking, Genf, Berlin, Brüssel, in Paris und Wien in der österreichischen Metropole bei Pianolegende Paul Badura Skoda. Bereits mit 13 legte sie eine Gesamteinspielung der Chopin-Etüden, mit 19 eine Aufnahme sämtlicher Beethoven-Sonaten vor. Chapeau! Wir hatten Ciao an der Seite der Camerata Schweiz unter Howard Griffith mit dem Concertino C-Dur Hoburgen 1810 von Joseph Haydn.

0: Miranda Allegretto aus der Bühnenmusik zu Der Sturm, Opus 109 von Jean Sibelius. Diese Nummer gegeben vom Gothenburg Symphony Orchestra. Die Leitung lag in den Händen von Santo Matthias Rovali.
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2: Nach dem Tod von Jean-Baptiste Lully avancierte Michel-Richard de Lalande zu einem der musikalischen Günstlinge von Ludwig XIV. Seine Musik wurde am Hofe in Versailles aufgeführt. Überdies unterwies der Komponist die Töchter des Königs im Cembalo-Spiel. Les Folies de Cardiano, so nannte de Lalande sein zweites Ballett für den Regenten. Hier die finale Nummer daraus, Dernier Air. Eine Aufnahme mit dem Ensemble Barock de Limoges unter Christophe Coin.

Voller Anmut und gemessenen Schrittes dieser Tanz aus dem Ballett Les Folies des Cardenaux von Michel-Richard de Lalande. Das Ensemble Barock de Limoges unter Christophe Coeur mit der Dernier R. Sie empfangen Gewandhausradio.

0: Felix Mendelssohn Bartholdy, der dritte Satz Intermezzo Allegro Moderato aus dem Klavierquartett Nummer 2 in F-Moll. Wir hörten ein Quartett um den Pianisten Roberto Proceda mit Gabriele Piranunzi, Francesco Fiore und Gabriele Gemignani.
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2: Karl Ditters von Dittersdorf. Im Zweitberuf verdingte sich der Geiger und Komponist als Forstmeister. Als Hofkapellmeister in verschiedenen Anstellungen und bischöflicher Kapellmeister wurde der Österreicher Ditters vom Kaiser schließlich in den Adelsstand erhoben. Er war erfolgreich als reisender Violinvirtuose und hinterließ eine stattliche Anzahl von Werken, darunter 32 Opern. Auf der Agenda jetzt eines der populärsten Werke aus dessen Feder, das Hafenkonzert A-Dur. Den dritten Satz daraus, Rondo Allegretto, hier mit Andrea Weg, Harfe und den Budapest Strings.

Andrea Weg, die Solistin im dritten Satz Rondo Allegretto aus dem Harfenkonzert A-Dur von Karl Ditters von Dittersdorf. Sie wurde begleitet von den Budapest Strings.

où l'on entend une vieille boîte à musique. Aus dem Zyklus En Vacances, diese Nummer gegeben von der französischen Pianistin Anne Kefleck. Lichte, den Spiegelungen des Meeres abgelauschte Klänge, komponiert von Déodat de Séverac.

Georg Philipp Telemann, die Suite D-Dur für Trompete, Oboe, Streicher und Basso Continuo aus der Tafelmusik. The King's Consort unter Robert King mit dem 5. Satz der Suite Allegro. Damit zu einem selten aufgeführten Kleinod des norwegischen Komponisten Ludwig Irgens Jensen. Der gilt als einer der bedeutendsten Meister der Zwischenkriegszeit. Sein Stil zeigt deutliche Spuren romantischer Idiome. Hier das Scherzo aus Jensens Suite Kong Bladvins Armring, Eivind Ortland am Pult des Trondheim Symphony Orchestra.

Wie lebt sich's so fröhlich im Grünen der Schweizer Kammerchor und das Musikkollegium Winterthur unter Douglas Boyd mit dem Jägerchor aus der Schauspielmusik zu Rosamunde von Franz Schubert? Gewandhausradio, in Danzig geboren, in Böhmen 1807 gestorben, der deutsch-böhmische Komponist italienischer Provenienz Antonio Cattelieri. Ein Meister der klassischen Epoche mit überschaubarem Werkeumfang, immerhin darunter 3 Opern und 3 Oratorien, Konzerte, Kammermusik und Sinfonien. Allen Werken gemein ist, sie führen diskografisch und auf den Bühnen ein Schattendasein. Insofern zu danken ist dem Dirigenten Gernot Schmalfuß und dem Evergreen Symphony Orchestra, dass sie die 4 Sinfonien Cattelieris eingespielt haben. Aus der Sinfonie Nummer 2 im Folgenden der 3. Satz Allegro.

Antonio Cattelieri, das Evergreen Symphony Orchestra mit Sitz in Taipeh, mit dem dritten Satz Allegro aus der zweiten Sinfonie des deutsch-böhmischen Meisters. Gernot Schmalfuß dirigierte. Zu den führenden Komponisten von Werken für Gitarre zählt fraglos der spanische, der katalanische Romantiker Francesco Tàrrega. Er gilt zudem als einer der Wegbereiter des modernen Gitarrenspiels. Norbert Kraft mit der Mazurka Adelita.

Les Barricades Mystérieuses, eine Piece von François Couperin in der Lesart von Alexandre Tarot. Wir bleiben im Barock mit dem Konzert D-Moll für Oboe, Violine, Streicher und Basso Continuo von Johann Friedrich Fasch. Das Ensemble Il Gardelino musiziert.

Gewandhausradio, das Konzert D-Moll für Oboe, Violine, Streicher und Basso Continuo von Johann Friedrich Fasch. Eine Aufnahme mit dem flämischen Ensemble Il Gardelino. Der deutsch-böhmische Kapellmeister und Komponist Antonio Rossetti reüssierte insbesondere mit seinen Konzerten und über 40 Sinfonien. Eine Auswahl dieser Werke haben verdienstvollerweise die Hamburger Symphoniker unter Johannes Mösus eingespielt. Aufliegt der dritte Satz, Menuetto Maestoso Trio, aus der Sinfonie D-Dur, La Chasse, die Jagd.

Laschas, so überschrieb Antonio Rosetti seine Sinfonie in D-Dur, aus der wir den dritten Satz Menuetto Maestoso Trio hörten. Johannes Mösus dirigierte die Hamburger Symphoniker. Zu den eindrucksvollsten, virtuosesten und mit dramaturgischem Raffinement konzipierten Klavierkonzerten des 19. Jahrhunderts gehört das zweite in G-Moll Opus 22 von Camille Saint-Saëns. Im zweiten Satz, Allegro Scherzando, wird Solistin Cécile Dicat begleitet vom London Philharmonic Orchestra unter Andrei Previn. Eine Aufnahme aus dem Jahr 1983.

Ausgezeichnet mit dem Grand Prix du Disque für diese Einspielung des zweiten Klavierkonzertes in G-Moll Opus 22 von Camille Saint-Saëns, die in Manila geborene Pianistin Cécile Licat, eine Schülerin von Orzhovsky und Rudolf Sörkin. Wir hörten den zweiten Satz des Werkes Allegro Scherzando. Licat wurde begleitet vom London Philharmonic Orchestra, Dirigent Andrei Previn. 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

Auch schon fast eine Legende, das 1966 von Klarinettist Dieter Klöcker ins Leben gerufene Ensemble Consortium Classicum. In den 2010er Jahren dann endete die Zusammenarbeit. Die Formation hier mit dem dritten Satz Menuetto aus der Sinfonie für Bläser D-Dur von Leopold Koscheluch. Weiter mit Antonio Vivaldi und dessen Violinkonzert E-Moll, Riumverzeichnis 281. Solist im ersten Satz Allegro ist Giuliano Carmignola. Ottavio D'Antone leitet die Accademia Bizantina.

Giuliano Camignola, der Solist im ersten Satz Allegro des Violinkonzertes in E-Moll, Riumverzeichnis 281 von Antonio Vivaldi. Ottavio D'Antone leitete die Accademia Bizantina. Zu Norwegens führenden Klangkörpern gehört fraglos das Bergen Philharmonic Orchestra. Dessen künstlerische DNA ist selbstredend geprägt von den Klangwelten Edvard Griegs. Aus Griegs Per Gynt Suite Nummer 1, Opus 46, die Nummer 1, Morgenstimmung. Bergen Philharmonic unter der Leitung von Ole Christian Rüth.

Robert Schumann, Reconnaissance aus Carnaval Opus 9, gegeben von Boris Giltburg. Auf der Agenda im Folgenden Musik von Georg Friedrich Händel. Das Concerto a due Cori Nummer 3 F-Dur, Werkeverzeichnis 334. Das Ensemble Zefiro, Leitung Alfredo Bernardini, mit dem sechsten Satz daraus.

0: Allegro, der sechste Satz aus dem Concerto A-Dur Cori Nummer 3 F-Dur von Georg Friedrich Händel. Alfredo Bernardini leitete das Ensemble Zefiro.
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Aquarelle, so ist ein Klavierzyklus des Dänen Niels Willem Garde überschrieben. Christina Björk mit der Nummer 3 daraus, Intermezzo Allegro Commodo. 1843 war der Komponist mit einem Stipendium zur Ausbildung nach Leipzig gekommen, wo Felix Mendelssohn Bartholdy sein Mentor wurde. Im Anschluss vermochte Garde unter anderem 2 Sinfonien zur Aufführung bringen und übernahm für eine Saison die Leitung der Gewandhauskonzerte. Die Musikstadt Leipzig, wie für so viele Musiker und Komponisten, auch für Garde also ein Karrieresprungbrett.

Die Sinfonie Nummer 5 a-Moll Opus 90 von Erkki Melatin. Das Turku Philharmonic Orchestra unter Ari Rasilainen bei Gewandhausradio mit dem dritten Satz Intermezzo Allegro Moderato. Ja, der finnische Spätromantiker Melatin, hierzulande weitgehend unbekannt, was verwundert, denn sein Schaffen umfasst rund 190 Werke, darunter 6 Sinfonien, sinfonische Dichtungen, Ballette, Konzerte, Kammermusik und mehr. Mit dem Konzert D-Dur für 2 Violinen, Fagott, Streicher und Basso Continuo von Georg Philipp Telemann damit in den Barock. Das Ensemble Concerto Grosso Berlin musiziert.

Georg Philipp Telemann, das Konzert D-Dur für zwei Violinen, Fagott, Streicher und Basso Continuo in der Lesart des Ensembles Concerto Grosso Berlin. Pianistin Lisa Smirnova im Folgenden mit Musik von Georg Friedrich Händel. Aus der Suite Nummer 5 E-Dur, der vierte Satz, R-Dubel 1-5.

0: Die größten haben sie ganz oder in Teilen eingespielt, die Keyboard-Suiten von Georg Friedrich Händel, darunter Evgeny Koroljow, Evgeny Kissin, Keith Jarrett oder Ragnar Schirmer. Und doch führen die Werke immer noch ein Schattendasein gegenüber beispielsweise vergleichbaren Piecen von Bach, Couperin oder Rameau. Lisa Smirnova hier mit dem vierten Satz, R, Double 1 bis 5 aus der Suite E-Dur. Auch sie, Smirnova, eine der idealtypischen Händel-Exegetinnen dieser Tage.
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0: Selten aufgeführt und eingespielt die Konzerte des ungarischen Komponisten Ernst von Dohnányi. Hören wir das Concertino Opus 45 für Harfe und Kammerorchester. Solist Clifford Lantaff wird begleitet vom BBC Philharmonic Orchestra unter Matthias Barmatt.

Eine Preziose, das Concertino Opus 45 für Harfe und Kammerorchester von Ernst von Dohnányi. Clifford Lantaff an der Seite des BBC Philharmonic Orchestra. Die Leitung lag in den Händen von Matthias Barmatt. Kammermusik von Robert Schumann auf der Agenda. Claudio Bohokes, Violoncello und Peter Nodge, Klavier mit der Romanze Nummer 2, Opus 94, überschrieben einfach innig.

Aus den drei Romanzen Opus 94 von Robert Schumann diese Nummer 2, einfach innig. Es spielten Claudio Borges Violoncello und Peter Nortsch Klavier. Damit zu Richard Strauss und dessen ersten Hornkonzert in S-Dur Opus 11. Es wurde im März 1885 von der Meininger Hofkapelle unter der Leitung Hans von Bülows und dem Solisten Gustav Leinhaus uraufgeführt. Rund 60 Jahre später komponierte Strauss schließlich ein weiteres Hornkonzert. Der zweite Satz, Allegro Rondo aus dem ersten Konzert, jetzt in einer Aufnahme mit Hermann Baumann und dem Gewandhausorchester Leipzig unter Kurt Masur. Eine Aufnahme aus dem Jahr 1983.

Allegro Rondo, der zweite Satz aus dem Hornkonzert Nummer 1 S-Dur Opus 11 von Richard Strauss. Solist Hermann Baumann wurde begleitet vom Gewandhausorchester Leipzig, Kurt Masur dirigierte. Gewandhausradio und damit zu einem anderen Gewandhauskapellmeister. Felix Mendelssohn-Bartholdy hatte genau 135 Jahre vor Kurt Masur den entsprechenden Posten angetreten, im Jahr 1835. Seine dritte Sinfonie in A-Moll, Opus 56, die sogenannte schottische, beendete er 1842. Edward Gardner und das City of Birmingham Symphony Orchestra mit dem zweiten Satz daraus, Vivace, ma non troppo.

Felix Mendelssohn Bartholdy, die Uraufführung seiner dritten Sinfonie in A-Moll Opus 56, fand am 3. März 1842 im Leipziger Gewandhaus unter der Leitung des Komponisten statt. Das City of Birmingham Symphony Orchestra unter Edward Gardner spielte den zweiten Satz aus der Sinfonie Vivace non troppo. 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

Die Oper Ascanio von Camille Saint-Saëns, 1890 uraufgeführt in Paris, ventiliert Leben und Werk des Renaissance-Künstlers Benvenuto Cellini. Klanglich changiert das Werk zwischen italienischem Lyrismus, französischer Eleganz und wagnerischen Einflüssen. Und diesen ausdrucksstarken Kolorismus, den präsentiert auch und im Besonderen die Ballettmusik der fünfaktigen Oper. June Merkel und das Malmö Symphony Orchestra mit der Nummer 2 der Ballettmusik Venus, Juno und Pallas. Weiter mit dem Walzer Nummer 2 F-Moll Opus 70 von Frédéric Chopin und mit dem Werk zu vernehmen eine der stilprägenden Pianolegenden, Wladimir Sofronitsky.

Wladimir Sofronitzky aus dem Jahr 1960, die Aufnahme von Frédéric Chopins Walzer Nummer 2 F-Moll Opus 70. Ein nur allzu seltenes Glück, diesen 1961 gestorbenen Meister, den Granden wie Skriabin, Prokofjew, Swjatoslaw Richter oder Emil Gilets bewunderten, zumindest auf Tonträger hören zu können. Zu dessen strahlendsten Erfolgen zählte im Übrigen die Aufführung des gesamten Klavierwerks von Chopin an 5 aufeinanderfolgenden Tagen im großen Konzertsaal des Moskauer Konservatoriums. Das war im November 1949. Wladimir Sofronitzky, einige seiner Aufnahmen sind beim Moskauer Label Melodia erschienen. Gewandhausradio aufliegt das Oboen-Konzert Opus 12 von Christian Frederik Barth. Oliver Nordahl begleitet vom Aarhus Symphony Orchestra unter Jean Torel.

Der dänische Oboist und Komponist Christian Frederik Barth, er avancierte als Virtuose seines Faches, hinterließ allerdings nur ein schmales Œuvre. Wozu gehört auch das gerade vernommene Oboenkonzert Opus 12 von 1823. Solist Oliver Nordahl wurde begleitet vom Aarhus Symphony Orchestra unter Jean Torel. Ja, es gilt Entdeckungen zu machen bei Gewandhausradio, denn zu viele unter den bedeutenden Komponisten der zweiten Reihe drohen in

Vergessenheit zu geraten. Wir halten dagegen, beispielsweise mit Musik des britischen Romantikers William Sterndale Bennett. Das London Philharmonic Orchestra Leitung Nicholas Braithwaite mit dem ersten Satz Allegro Moderato aus Bennetts Sinfonie G-Moll Opus 43.

William Sterndale Bennett, der Engländer, ein Freund Mendelssohns und Schumanns, ein Komponist, der auch als Pianist unter anderem im Leipziger Gewandhaus rauschende Erfolge feierte. Das London Philharmonic Orchestra unter Nicholas Braithwaite mit dem ersten Satz Allegro Moderato aus Bennetts Sinfonie G-Moll Opus 43. Gewandhausradio. Ludwig van Beethoven. Als Liedkomponist wird er eher selten wahrgenommen, zu dominant die Aura seiner Sinfonien, Konzerte und Sonaten. Eine Referenzeinspielung ausgewählter Lieder des Meisters entstand 1966 mit Tenor Peter Schreier und Walter Olberts. Hören Sie aus 8 Lieder Opus 52 von van Beethoven die Nummer 4, Maigesang.

Maigesang, ein Lied Opus 52 von Ludwig van Beethoven, gegeben von Tenor Peter Schreyer und Walter Olbertz. Letzterer nicht nur ein gesuchter Liedbegleiter, sondern ebenso Kammermusikpartner. Geiger Karl Suske beispielsweise fand in ihm den idealtypischen Mitstreiter für die Gesamteinspielung der Beethovenschen Violinsonaten. Hier der erste Satz, Allegro assai, aus der Sonate G-Dur Opus 30 Nummer 3. Die Aufnahme entstand Ende der 1960er Jahre.

Die Violinsonate G-Dur Opus 30 Nummer 3 von Ludwig van Beethoven, der erste Satz Allegro assai, gelesen von Karl Suske und Walter Olbertz. Wir bleiben im Violinfach mit einem Werk von Antonio Vivaldi. Das Barockensemble des Trondheim-Sinfonieorchesters mit dem Konzert A-Dur, Riumverzeichnis 335. Solist Sigurd Imsen.

Sigurd Imsen, der Solist im Violinkonzert A-Dur, Riumverzeichnis 335 von Antonio Vivaldi. Das Barockensemble des Trondheim-Sinfonieorchesters musizierte. Damit ins 19. Jahrhundert und zu einem der großen Exponenten der russischen Romantik, Peter Tschaikowski. Dessen dritte Sinfonie wurde 1875 sehr erfolgreich in Moskau uraufgeführt. Heute steht das Werk eher im Schatten der vierten, fünften und sechsten Sinfonie. Wie auch immer, hier ist der vierte Satz, Scherzo Allegro Vivo Trio Nemijärvi am Pult des Gothenburg Symphony Orchestra.

Gewandhausradio mit Musik von Peter Tschaikowski. Aus dessen dritter Sinfonie in D-Dur Opus 29 dieser vierte Satz Scherzo Allegro Vivo Trio. Nemi Järvi dirigierte das Gothenburg Symphony Orchestra. Der isländische Pianist Víkingur Ólafsson steht für subtil gestaltete Exegesen, Anschlagsraffinement und Detailbesessenheit. Sein Spiel zeigt höchste Luziditätswerte und eindrückliches Stilbewusstsein. Claude Debussy aus Children's Corner, diese Serenade for the Doll. Víkingur Ólafsson.

0: Man möchte sagen, ein idealtypischer Debussy-Pianist, der Isländer Víkingur Ólafsson. Die Serenade for the Doll, eine Nummer aus der Suite Children's Corner des französischen Impressionisten.
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Gewandhausradio, die Etüde aus 13 Klavierstücke Opus 76 von Jean Sibelius, gegeben von Lika Bibilaishvili. Der Finne zeichnet ja für hunderte von Klavierminiaturen verantwortlich, die er aber im Gegensatz zu seinen Sinfonien, seinen Tondichtungen oder dem Violinkonzert kaum aufgeführt werden. Von bemerkenswerter Popularität dagegen das Concierto de Aranjuez von Joaquín Rodrigo. In Spanien genießt das Werk Kultstatus. Kaum verwunderlich also, dass auch der Katalog einige Referenzeinspielungen verzeichnet. Klanglich durchaus bereichernd ist auch die Fassung des Konzerts für Harfe und Orchester, die im Übrigen der Komponist selbst besorgte. Annelene Lennartz, begleitet von Brussels Philharmonic unter Michel Tabaknik.

0: Annelien Lennartz, die Solistin im Concierto de Aranjuez von Joaquin Rodrigo. Michel Tabaknik leitete Brussels Philharmonic. Die Bearbeitung des Konzertes für Harfe und Orchester fertigte Rodrigo selbst.
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Volkslieder. In den vergangenen Jahrzehnten erlebten sie eine nachhaltige Renaissance. Führende Vokalensembles integrieren sie mittlerweile wieder selbstverständlich in ihre Konzertprogramme und CD-Veröffentlichungen. Wir hörten den Winsbacher Knabenchor mit Frisch gesungen von Friedrich Silcher, Text Adalbert von Camisso. Auf Flügeln des Gesanges Renaud Capuçon und Jérôme Ducrot mit einer Bearbeitung des Liedes von Felix Mendelssohn Bartholdy für Violine und Klavier.

Andante und Rondo Ungarese in C-Moll Opus 35. Solistin Karen Gagan wird begleitet vom Orchestra of Opera North unter Benjamin Wallfisch.

Rondo Ungarese, Opus 35 von Karl Maria von Weber. Fagottistin Karen Gagan wurde begleitet vom Orchestra of Opera North unter Benjamin Wallfisch. Gewandhaus Radio, auf der Agenda im Folgenden Ludwig van Beethoven. Aufliegt der Kopfsatz Allegro aus dem Oktett S-Dur Opus 103 für zwei Oboen, zwei Klarinetten, zwei Hörner und zwei Fagotte. Das Netherlands Wind Ensemble musiziert.

0: Ludwig van Beethoven, das Oktett S-Dur Opus 103, der Kopfsatz Allegro in der Lesart des Netherlands Wind Ensemble.
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Ein kleiner, hübscher Vogel nahm den Flug. Auch in der Fassung für Orchester zeigen die Liebesliederwalzer von Johannes Brahms Bella Figura. Hier die Nummer 6, Opus 52. Thomas Dausgaard dirigierte das Swedish Chamber Orchestra. Gewandhausradio, die Klavierkonzerte von Camille Saint-Saëns zählen fraglos zu den unterschätzten Werken der Gattung. Dabei zielen die Ressentiments vornehmlich auf angeblich oberflächliches virtuoses Geklingel, respektive Effekte-Redundanz. Das Gegenteil ist der Fall, denn Virtuosität und Effekte stehen ganz im Dienst einer kompositorischen Gesamtanlage, die von dramaturgischer Finesse und aufreizenden melodischen Einfällen getragen wird. Und Saint-Saëns wusste die klanglichen Potenziale des Instrumentes in sämtlichen Schattierungen aufzufalten. Anna Malikova und das WDR-Sinfonieorchester Köln mit dem ersten Satz Allegro Animato aus Saint-Saëns Konzert Nummer 5 F-Dur Opus 103.

0: Anna Malikova und das WDR-Sinfonieorchester Köln mit dem Kopfsatz Allegro Animato aus dem Klavierkonzert Nummer 5 F-Dur Opus 103 von Camille Saint-Saëns.
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El Paño Moruno aus den 7 Canciones Populares Españolas von Manuel de Falla, diese Nummer. Maria Toledo begleitet von der Bilbao Sinfonietta unter Ica Sanchez Silva. Gewandhaus Radio, er war nicht nur Klavierschüler Beethovens in Wien, sondern fungierte auch zeitweilig als dessen Sekretär, Komponist Ferdinand Ries, wie Beethoven im Übrigen in Bonn geboren. Ein enges, vertrauenswürdiges Verhältnis entstand, sodass bei Ries' Debüt als Pianist im Wiener Augarten im Jahr 1804 Beethovens drittes Klavierkonzert in C-Moll Opus 37 auf der Agenda stand. Würdigen wir den heute selten aufgeführten Komponisten mit einer Aufnahme seiner 8. Sinfonie S-Dur. Der dritte Satz Scherzo Vivace mit dem Züricher Kammerorchester unter Howard

0: Ferdinand Ries, die Sinfonie Nummer 8, S-Dur, der dritte Satz, Scherzo Vivace. Howard Griffith dirigierte das Zürcher Kammerorchester.
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0: Scherzo presto, so überschrieb Franz Schubert den dritten Satz aus seinem Klavierquintett A-Dur, dem sogenannten Forellenquintett. Eine Aufnahme mit Christoph Eschenbach Klavier und dem Quatuor Thymos.

Franz Schubert, den dritten Satz Scherzo Presto, aus dessen Klavierquintett A-Dur spielten Christoph Eschenbach und das Quatuor Thymos. 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

Georg Philipp Telemann aus der Ouvertüre C-Dur, Werkeverzeichnis 55, dieser zweite Satz, Arkinat. Trevor Pinnock leitete The English Concert. Gewandhaus Radio, auf der Agenda Oper ohne Worte. J'ai perdu mon Eurydice, die Arie des Orfeo aus Christoph Willibald Glucks Orfeo et Eurydice, hier in einer Bearbeitung für Horn- und Kammerensemble. Felix Glieser wird begleitet von den Charts Chamber Artists.

0: Orfeo et Euridice. Die Arie des Orfeo, J'ai perdu mon Euridice aus Glucks Oper, in einer Bearbeitung für Horn- und Kammerensemble, gegeben von Felix Klieser und den Charts Chamber Artists.
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0: Dirigent Michael Pletnyov hat einige Nummern aus Peter Tschaikowskis Ballett Schwanensee zu einer Suite arrangiert. Daraus der zweite Satz Moderato. Pletnyov am Pult des Rachmaninov International Orchestra.

Michael Pletnyov, der in der Schweiz ansässige Pianist und Dirigent, gründete 2022 mit Musikerinnen und Musikern aus Russland, der Slowakei, Österreich und der Ukraine das Rachmaninov International.

0: Isata Kenny Mason, die Solistin im Konzert für Klavier und Orchester Nummer 1 G-Moll von Felix Mendelssohn Bartholdy. Jonathan Bloxham dirigierte die London Mozart Players.
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Selten zu hören, die Bläserdivertimenti von Wolfgang Amadeus Mozart, weder im Konzertsaal noch auf Einspielungen. Bereits aus den 1980er Jahren diese Aufnahme mit den Amadeus Winds. Aus dem Divertimento F-Dur der Kopfsatz Allegro Spiritoso. Die Amadeus Winds auf Originalinstrumenten. Weitaus weniger bekannt ist und war Mozart-Zeitgenosse Theodor von Schacht, der leitende Positionen in Regensburg unter anderem am Hofe der Turn- und Taxis bekleidete und neben Sinfonien und Konzerten auch weltliche und geistliche Vokalwerke schuf. Das Evergreen Symphony Orchestra unter Gernot Schmalfuß mit dem Finalsatz Allegro Vivace aus von Schachts Sinfonia G-Dur.

0: Theodor von Schacht, die Sinfonia G-Dur, der Finalsatz Allegro Vivace. Das Evergreen Symphony Orchestra musizierte unter der Leitung von Gernot Schmalfuß. Das Orchester übrigens Anfang der 2000er Jahre in Taiwan mithilfe einer Stiftung gegründet, mit dem Ziel, Nachwuchsmusiker zu unterstützen.
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0: Antonio Vivaldi, das Violinkonzert E-Moll, Werkeverzeichnis 273. Ottavio D'Antone leitet die Accademia Bizantina. Solist Alessandro Tampieri.

Gewandhausradio, das Violinkonzert E-Moll, Werkeverzeichnis 273 von Antonio Vivaldi. Alessandro Tampieri wurde begleitet von der Accademia Bizantina unter Ottavio D'Antone.

Musik von Václav Pichl, das Schlesische Kammerorchester unter Michael Klauser mit dem dritten Satz Allegro Assai aus der Sinfonia C-Dur des böhmischen Komponisten, Geigers und Kapellmeisters. Den hochproduktiven Meister mit Stellungen in Prag, Mailand und Wien ereilte 1805 ein tödlicher Schlaganfall, während er im Wiener Palais Lobkowitz ein Violinkonzert zum Besten gab.

Robert Schumann, dessen sechs Etüden in kanonischer Form, Opus 56, bearbeitete Theodor Kirchner für Klaviertrio. Wir brachten die Nummer 5 in einer Aufnahme mit Leif Ove Andsnes, Christian Tetzlaff und Tanja Tetzlaff. Gewandhausradio, das Repertoire für Harfe ist bekanntlich eher überschaubar, sodass Harfenistinnen und Harfenisten nicht selten zu Bearbeitungen greifen oder Adaptionen aufführen. Das heißt beispielsweise ein Klavierkonzert auf der Harfe präsentieren. Hören wir Xavier de Maistre mit dem dritten Satz Rondo Presto aus dem Klavierkonzert G-Dur Hoboken 18.4 von Joseph Haydn. De Maistre wird begleitet vom Radiosinfonieorchester Wien unter Bertrand de Billy.

0: Rondo Presto, so überschrieb Josef Haydn den dritten Satz seines Klavierkonzertes G-Dur, Hoboken 18.4. Javier de Maistre adaptierte das Konzert, ohne größere Veränderungen vorzunehmen, für Harfe und lieferte damit eine neue klangliche Perspektive auf das Werk. Verbunden damit auch ein Gewinn von Transparenz. Der Solist wurde begleitet vom Radiosinfonieorchester Wien, am Pult Bertrand de Billy.
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0: Zu den weniger bekannten Werken aus dem sinfonischen Kosmos von Peter Tschaikowski zählen fraglos dessen Suiten für Orchester. Das Radiosinfonieorchester Stuttgart unter Neville Mariner, hier mit dem sechsten Satz Gavotte aus der Suite Nummer 1 D-Moll Opus 43.

Peter Tschaikowski, die Suite für Orchester Nummer 1 D-Moll Opus 43, der sechste, der Finalsatz, Gavotte in der Lesart des Radiosinfonieorchesters Stuttgart. Die Leitung hatte Sir Neville Mariner.

0: Der Freischütz von Karl Maria von Weber bearbeitet für Bläserensemble. Das Konsortium Classicum musizierte. Insbesondere in österreichischen, böhmischen und mährischen Klöstern waren solche Harmoniemusiken außerordentlich beliebt im Rahmen von Kammermusikabenden. Und so verwundert es kaum, dass das Manuskript der Freischütz-Bearbeitungen aus dem Augustinerkloster im tschechischen Altbrunn stammt.
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0: Zur zentralen Figur des Londoner Musiklebens avancierte nach einem Aufenthalt in Wien in den 1820er und 30er Jahren der britische Komponist und Pianist Cipriani Potter. Auf der Agenda im Folgenden das Rondo aus Potters Introduzione e Rondo Est-Dur für Klavier und Orchester. Solistin Claire Huancy wird begleitet vom BBC National Orchestra of Wales, Dirigent Howard Griffith.

Cipriani Potta, das Rondo aus Introduzione e Rondo für Klavier und Orchester in S-Dur. Wir hörten Claire Huonxi an der Seite des BBC National Orchestra of Wales unter Howard Griffith. Gewandhausradio, wie schlüssig, konsistent und überzeugend auch traditionelle Sinfonieorchester mit Schwerpunkt auf dem Repertoire des 18. und 19. Jahrhunderts auch Barockmusik darstellen können, das zeigten stilsicher und mit musikalischer Werf in den 2000er Jahren Ricardo Chailly und das Leipziger Gewandhausorchester mit einer Reihe von Konzerten und Einspielungen. Man mag sie von der historischen Spielweise inspirierte Exegesen nennen, die der Ex-Gewandhauskapellmeister und das Orchester entlang der integralen Aufnahme etwa von Bachs brandenburgischen Konzerten realisierte, eine 2-CD-Box im Übrigen, die auf ein emphatisches Medienecho stieß. Hier ist Bachs brandenburgisches Konzert Nummer 1 F-Dur, Werkeverzeichnis 1046. Ricardo Chailly am Pult des Gewandhausorchesters.

0: Ricardo Chailly und das Gewandhausorchester Leipzig mit dem Brandenburgischen Konzert Nummer 1 in F-Dur, Werkeverzeichnis 1046.
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1: Die Avantgarde vor 100 Jahren. Uraufführungen aus dem Jahr 1926. Eine Sendung von Steffen Schleiermacher. Folge 7. Am 16. Oktober 1926 wurde in Budapest ein Singspiel uraufgeführt. Als Oper hat selbst der Komponist sein Werk nie bezeichnet. Aber er gab dem Stück einen kleinen Text mit auf den Weg, vor allem den Inhalt betreffend. Harry ist ein Bauer, ein ehemaliger Soldat. Tag für Tag sitzt er im Wirtshaus und erzählt seine unglaublichen Heldentaten. Er ist ein echter Bauer und seine grotesken Fantasiegebilde sind eine Mischung aus Realismus und Naivität, aus Komödie und Pathos. Trotz alledem ist er kein bloßer ungarischer Münchhausen. An der Oberfläche mag er nur als Sesselheld erscheinen, doch darunter verbirgt sich ein Poet, der sich von seinen Träumen und Gefühlen fortreißen lässt. Seine Geschichten sind nicht wahr, aber das ist auch unerheblich. Sie sind Früchte seiner lebhaften Fantasie, die für ihn selbst und für andere eine herrliche Traumwelt heraufbeschwört. Soweit der Komponist.

Hari János von Zoltán Kodály wurde in Budapest uraufgeführt und es war sofort ein großer Erfolg. Sehr bald setzte sich das Werk auch international durch und dürfte neben dem Concerto und den Tänzen aus Galanta bis heute das am häufigsten aufgeführte Stück des ungarischen Komponisten sein. Allerdings nicht in der Urversion. Aufgeführt wird vielmehr stets die Hari János Suite, die Kodály 1927 aus den reinen Orchesterteilen des Stückes zusammensetzte. Die eigentliche Urfassung kann man vielleicht doch am ehesten mit dem Begriff Singspiel bezeichnen. Im Grunde ist es ein Stück für Sprechtheater mit musikalischen Intermezzi. Hier wechseln sich schmissige Instrumentalnummern mit Chören und Solopartien ab. Selbst ein Kinderchor tritt gegen Ende auf. Es gibt sprechende Rollen, wahlweise auch einen Erzähler, der die seltsamen Geschichten des Helden erzählt. Das Werk von Kodály gilt trotzdem vielen als einer der ersten Nationalopern von Ungarn, nicht nur wegen des ungarischen Sujets. Es ist eine seiner beiden einzigen Arbeiten für das Musiktheater oder zumindest für die Theaterbühne. Das andere, ebenso schwierig zu klassifizierende Werk, ist seine Spinnstube. Wie in vielen seiner Werke, nicht nur in den über 100 Chorkompositionen, verwendete Kodály in seinem Singspiel oft Volksmelodien und Tänze, die stark angelehnt sind an Musik, die er über Jahre hinweg in den Dörfern von Ungarn gesammelt hat. Wobei im Hari János unmittelbare Zitate oder Nachnutzungen nicht nachweisbar sind, im Gegensatz beispielsweise zu seiner Spinnstube. Neben Lajos Lajta und Béla Bartók gilt Zoltán Kodály als Vater der ungarischen Musikethnologie. Zahllos sind seine wissenschaftlichen Veröffentlichungen zum Thema und ebenso zahlreich sind seine Notenausgaben mit originalen ungarischen Volksliedern, oft mit einer einfachen Klavierbegleitung versehen. Aber natürlich flossen, willentlich oder auch unwillentlich, viele der ethnografischen Erkenntnisse auch in die kreative Arbeit als Komponist ein, wenn man denn den Menschen Kodály überhaupt in den Gegensatz Wissenschaftler versus Künstler aufsplittern will. Besonders auffällig und ohrenfällig ist der ungarische Einfluss in Hari János durch die intensive Verwendung des Cimbalom, des ungarischen Hackbretts, im Orchestersatz. Und natürlich auch durch die typische Diktion der ungarischen Sprache in den Gesangspartien, in der stets die erste Wortsilbe kurz, aber betont ist und die darauffolgenden unbetont, aber lang. Der bescheidenen Formulierung Kodálys zufolge stammen die Lieder ausnahmslos aus der Volksliedtradition. Man braucht nur 1 oder 2 Stunden zu fahren, um sie auch heute noch auf dem Dorf zu hören. Sie sind besser als jede individuelle Lyrik geeignet, durch den Mund der Darsteller mit der Kraft lyrischer Glaubwürdigkeit zu wirken. Sie sind Perlen. Nur ihre Fassung ist individuell. Ich war bestrebt, diese ihrer würdig zu gestalten. Die Vorlage des Librettos stammt von János Garay, dessen Epos aus Obsitos, der Veteran, von 1843 erzählt die eher unglaubwürdigen Abenteuer des Helden Hari János in Versform, wobei Kodály und vor allem seine beiden Librettisten, die ihn damals überhaupt erst auf die Idee und den Stoff hinwiesen, die Vorlage stark einkürzten. Jede heutige Bühnenrealisation ist eine Herausforderung für die Regie und Dramaturgie, falls man sich nicht von vornherein für die reine Orchestersuite entscheidet. Welche Sprechrollen besetzt man wie? Welche Chor- und Solonummern werden gestrichen? Wie hält man es mit einem Erzähler? Und was ist mit der seltsamen, recht umfangreichen Ouvertüre, die Kodály später aus unbekannten Gründen noch hinzugefügt hat? Ein Stück, welches unter dem Titel Theatervorspiel in seinem Werkverzeichnis auftaucht. Denn ursprünglich beginnt die Oper und übrigens auch die Suite bereits mit einem kleinen Vorspiel, dem berühmten Niesen des Orchesters. Dies sei, so Kodály, in der ungarischen Bevölkerung ein verstecktes, aber jedem bekanntes Zeichen. Wenn jemand erst niest,
bevor er etwas erzählt, wissen die Zuhörer, dass das Folgende nicht so ganz der Realität entsprechen dürfte. Hören wir dieses Niesen und überhaupt das ganze Vorspiel.

Die Handlung des Stückes ist schnell erzählt. Sie streift den Bereich der Realität nur selten. Im Grunde sitzt Hari Janosch im Wirtshaus und prahlt vor seinen Zechkumpanen, die um sein Flunkern natürlich wissen, mit seinen imaginierten Erlebnissen. Der erste Akt von Hari Janosch spielt an der Grenze zwischen Galizien und Russland. Auf der russischen Seite ist es bitterkalt, in Galizien dagegen scheint die Sonne und es singen die Vögel. So zumindest erzählt es Hari Janosch seinen Wirtshausbrüdern in Nagy-Abonyi. Übrigens zum Verständnis, im Ungarischen wird stets der Nachname erst und dann der Vorname genannt. Ins Deutsche übersetzt heißt unser Held also eigentlich Janosch, das ist der Vorname, Hari, das ist der Nachname. Jedenfalls herrscht an dieser Grenze viel Verkehr und die Grenz- und Zollbeamten genehmigen oder verbieten willkürlich die erbetenen Ein- und Ausreisen. Hari Janosch ist mit seiner Braut Örse gerade auf Reisen, da trifft er hier an der Grenze auf die zweite Gattin Napoleons, Marie-Louise, die Tochter des Kaisers Franz. Diese wird mit ihrem Gefolge von den russischen Grenzwächtern in ihrem Postenhäuschen festgehalten. Janosch rettet sie, indem er kurzerhand dieses Grenzhäuschen mit einer geschickten Bewegung ein Stückchen ins kaiserliche Territorium schiebt. Die Reisegruppe sei also de facto und de jure dadurch bereits über die Grenze getreten. Spätestens hier beschleichen auch die Hörer erste zarte Zweifel an der Wahrhaftigkeit des Berichteten. Marie-Louise jedenfalls will den mutigen Retter für ihre Leibwache gewinnen und Janosch willigt nach kurzer Verhandlung ein. Seine drei Bedingungen: doppeltes Futter für sein Pferd, ein neuer Anzug für seinen Onkel und die Erlaubnis, seine Braut Örse mit nach Wien zu nehmen. Die Wachbude wird dann noch fix auf russischen Boden zurückgestoßen und die Gesellschaft zieht weiter nach Wien. Wir hören einige Ausschnitte aus diesem ersten Akt. Ein Husar spielt seine Flöte, begleitet vom Zimbalom. Anschließend erklingen ein echtes Sauflied sowie das bekannteste Lied des ganzen Singspiels, ein Duett zwischen Janosch und Örse. Diesseits der Theiß, jenseits der Donau.

Die ganze Truppe zieht nun also nach Wien. Als eine Art Szenenumbaumusik ist das folgende Intermezzo konzipiert. Dieses Stück hat auch Eingang gefunden in die von Kodály zusammengestellte Suite, welche übrigens in der Reihenfolge der Stücke keine Rücksicht auf ihre Position im Singspiel nimmt. Dieses Intermezzo dürfte überhaupt seine bekannteste Komposition sein. Und sie wirkt einem zünftigen Tanz auf dem Dorfanger unmittelbar abgelauscht.

0: Bevor wir uns mit dem zweiten Akt beschäftigen, seien ein paar Worte über Kodaks Sammlertätigkeit als Musikethnologe gesagt. Seit 1905 ist er immer wieder in möglichst abgelegene Dörfer gegangen. Oft im wörtlichen Sinne gegangen, also gewandert. Im Reisegepäck stets ein Phonograph, mit dem er die gehörte Musik auf Wachsplatten aufnehmen konnte. Er erinnert sich an seine Anfänge als Sammler. Den Rucksack über den Schultern, den Stock in der Hand und 50 Kronen in der Tasche, so zog ich los auf die Insel Chalakös. Dort trieb ich mich herum, ich hatte keinen festen Plan. Ich hielt einfach Leute auf der Straße an, lud sie ins Wirtshaus ein, damit sie mir dort vorsängen. Ich hörte dem Gesang der Schnitterinnen bei der Ernte zu. Am ermüdendsten waren die nächtlichen Sitzungen in den vollgerauchten Wirtshäusern. Freilich kam es auch vor, dass mich die Bauern misstrauisch empfingen. Die Dorfbevölkerung war von Seiten der Stadt so viel betrogen, so oft enttäuscht worden, dass es einen nicht Wunder nehmen kann, wenn sie einen städtisch gekleideten Mann a priori verdächtig fanden. Wenn man zu Fuß wandert, geht es noch an. Als ich aber der schweren Phonographenausrüstung wegen zuweilen doch einen Wagen nehmen musste, argwöhnten die Bauern gleich entweder eine Schelmerei oder witterten irgendeinen üblen Geschäftstrick. Ein besonderes Problem war, wie ich Frauen zum Singen bewegen könnte, was oft nur mit List und Schlauheit gelang. Auf dem Dorf heißt es nämlich, eine Frau singe in Anwesenheit anderer Leute nur, wenn sie betrunken sei. Bei Männern ging es leichter. Sie brauchten nur ein Glas oder zwei, um loszulegen. Kodai wollte möglichst authentische, noch nicht durch fremde äußere Einflüsse oder moderne Schlager veränderte Lieder hören und transkribieren. Gern ist er über die Jahre auch immer wieder in dieselben Gegenden gereist, in der Hoffnung, die Sänger, es waren in der Regel ältere Männer, die sich bereit erklärten, in den unheimlichen Trichter des Wachszylinderphonographen zu singen, erneut zu treffen. Ihn interessierte eben auch, wie sich Lieder im Laufe der Zeit veränderten. Akribisch notierte er bei den Aufnahmesessions auf dem Dorfplatz oder in den Wohnstuben Ort, Zeit und Name der Ausführenden. Später, zurück in Budapest, transkribierte er dann diese Gesänge und analysierte bzw. kategorisierte diese nach Melodietypus, Tonsystem, Versmaß, Strophenbau, aber auch nach sozialer Bedeutung oder die Funktion bei konkreten Anlässen. Eine ganze Reihe dieser Aufnahmen sind 1983 auf Schallplatte veröffentlicht worden. Wir wollen nun für einen kurzen Moment einmal über 100 Jahre zurückreisen ins Jahr 1912. In Noc Salanta singt uns nun der 67-jährige Jonas Jamba das Lied »Der Weizen muss reifen« vor. Eine Aufnahme von Soltan Kodai.
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Das Volkslied ist im Wesentlichen vokal. Es lebt eigentlich nur im Gesang. Der Text ohne die Melodie ist kein vollständiges Werk. Von den beiden Bestandteilen ist die Melodie wichtiger, da sie der ältere und beständigere ist. Das Studium des Volksliedes, besonders soweit es den Rhythmus betrifft, kann selbstverständlich nur auf gesungenen Volksliedern fußen. Und wie weit auch unsere eigenen Kenntnisse reichen mögen, wir müssen die Lieder vom Volke selbst gesungen hören, wenn wir ihrer korrekten Interpretation sicher sein wollen. So Kodály in einem Artikel aus dem Jahr 1952. Zurück zu Harjanasch. Wir hatten den Helden verlassen, als er nach Überlistung der Grenzbeamten mit dem Gefolge von Marie-Louise nach Wien reist. Im zweiten Akt nun dient Janosch als Wachtmeister in der Wiener Burg und erwirbt sich weitere Verdienste. Er bändigt ein wildes, gefährliches Pferd und empfiehlt dem Kaiser eine Wundersalbe gegen dessen Gicht. Örse ihrerseits lässt sich vom Ritter Ebelastin, der ihre Eifersucht wecken will, nicht beirren und glaubt fest an die Treue von Janosch, der wiederum sich allerdings auch der Aufmerksamkeit Marie-Louises erfreut. Aus Wut über seine Zurückweisung zieht der Ritter Ebelastin plötzlich eine Kriegserklärung Napoleons an Kaiser Franz aus der Tasche. Die bekannteste Nummer aus dem zweiten Akt ist sicher die Musik der Wiener Glockenuhr. Gleich daran anschließend hören wir noch das spöttische Hühnerlied von Örse, mit dem sie den Ritter Ebelastin eine Abfuhr erteilt.

Im dritten Akt treffen wir Janosch bei Mailand an. Er ist hier stationiert und wird nun als Krieger von General Kruzifix um Rat gebeten. Es beginnt Napoleons Schlacht, an deren Ende Napoleon jedoch den unbesiegbaren Janosch Harry kniend um Gnade bittet. Marie-Louise will sich von Napoleon trennen, um Janosch zum Gefährten zu nehmen. Daraufhin geraten Irsay und Marie-Louise in Zank. Ihre Hoheit wünscht, dass Irsay in ihre Heimat zurückkehre und Janosch Harry zum Herzog ernannt wird. Irsay weint bitterlich, bis Janosch ihr ins Ohr flüstert, dass er das alles in Ordnung bringen würde. Wir hören aus dem dritten Akt das Stück »Schlacht und Niederlage« von Napoleon sowie sein angstschlotterndes Kapitulationslied, eine köstliche musikalische Karikatur. Bemerkenswert ist auch das klagende und jammernde Saxophon, welches hier plötzlich auftaucht, als Symbol für Frankreich. Und gleich anschließend gröhlt der Soldatenhaufen das den Akt beschließende Loblied aufs Soldatensein, offenbar einem ungarischen originalen Soldatenanwerbelied abgelauscht, einem sogenannten Werbunko.

Der letzte Akt führt uns wieder nach Wien. Marie-Louise und ihre Mutter bereiten die Hochzeit am kaiserlichen Hof vor. Beim Festessen, während der Gunstbezeigungen und dem Einmarsch der Prinzen, die ihr angelerntes Wissen zeigen, welches allerdings offenbar nur im Aufsagen des Alphabets besteht, trifft Oerse ein, um Abschied von Janosch, dem Bräutigam, zu nehmen. Dieser bekennt dem Kaiser jedoch, dass er sich nach seiner Heimat sehnt und nur seine frühere Frau liebt. Er wolle lieber mit ihr in Armut leben als am Hof in Wien. Der Kaiser ist zwar enttäuscht, aber großmütig erlässt er dem Helden den Rest seiner Dienstzeit und Harry Janosch kehrt heim. Spätestens hier erkennt man, dass es sich mit Sicherheit doch um eine streng realistische Erzählung handeln muss. Das bekannteste Stück aus dem vierten Akt ist sicher der vornehm formelle Einzug des kaiserlichen Hofes. Er ist auch das Schlussstück der Suite, obwohl es in dem Singspiel mitten im Akt auftaucht. Wir hören uns jedoch zuerst den Chor der Prinzen mit ihrem Einmarsch und dem ABC-Lied an.

Das waren Ausschnitte aus dem Singspiel Hari Janosch von Zoltán Kodály. Sie hörten eine Aufnahme von 1982 mit dem Orchester und Chor der Ungarischen Staatsoper unter Janosch Ferencsik. Die Solisten waren Sándor Solyomnagy, Klára Takács sowie Balázs Purka. Hier noch die Informationen für die Statistiker. Die Suite aus Hari Janosch erklang zum letzten Mal im Gewandhaus im Juni 2008 unter Kirill Petrenko. Und vielleicht ist auch Folgendes noch interessant. Zoltán Kodály selbst dirigierte 1927 das Gewandhausorchester, allerdings seinen Psalmus Hungaricus. Und die Hari Janosch Suite stand zum ersten Mal 1949 auf dem Programm. Hören wir zum Abschluss noch den Einzug des kaiserlichen Hofes aus dem Singspiel Hari Janosch von Zoltán Kodály. Und damit verabschiede ich mich von Ihnen, Ihr Steffen Schleiermacher.

Aus der Klaviersuite Molaine des bretonischen Pianisten und Komponisten Didier Squibon diese Nummer. Fraglos eine Musik, die Bilder evoziert, Bilder bretonischer Landschaften.

Eine Rarität, die Oper Zaira von Saverio Mercadante. Die Arie Assi, questo di mia vita, hier in der Fassung für Trompete und Orchester. Matilda Lloyd wurde begleitet von der Britten Sinfonia unter Roman Gamba. Gewandt aus Radio, Johann Christian Bach, der jüngste und neben Karl Philipp Emanuel der erfolgreichste der Söhne Johann Sebastian Bachs, übersiedelte 1762 nach London, um zwei Opern für das King's Theatre zu schreiben. Die erlebten zahllose Aufführungen und Bach blieb in der britischen Metropole, um beispielsweise Konzerte und Sinfonien zu komponieren. Was die Sinfonien angeht, haben Dirigent David Zinman und das Netherlands Chamber Orchestra durch Einspielungen in den 1970er Jahren maßgeblich dazu beigetragen, den Werken zu Bekanntheit zu verhelfen. Allegro, der erste Satz aus Johann Christian Bachs Sinfonie G-Moll, Opus 6, Nummer 6. David Zinman dirigiert das Netherlands Chamber Orchestra.

0: Johann Christian Bach, die Sinfonie G-Moll, Opus 6, Nummer 6, gegeben vom Netherlands Chamber Orchestra. Am Pult David Zinman.
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0: Auf der Agenda im Folgenden Musik von Christian Heinrich Rink. Der war thüringischer Provenienz, avancierte in Gießen zum Universitätsmusikdirektor. Insbesondere als Orgelvirtuose galt er als führender Musiker seiner Zeit und unternahm regelmäßig Konzertreisen ins In- und Ausland. Zu seinen Kammermusikwerken zählt unter anderem das Klaviertrio G-Dur. Hören wir daraus den dritten Satz Rondo Allegretto, eine Aufnahme mit dem Trio Parnassus.

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Das Trio Parnassos spielte den dritten Satz Rondo Allegretto aus dem Klaviertrio G-Dur von Christian Heinrich Rinck.

0: Der galizische Tanz, G-Moll, Opus 2, Nummer 3 von Juliusz Zaremski. Andrzej Borejko leitete das iCulture Orchestra. Zaremski, der bereits mit 31 Jahren gestorbene polnische Komponist und Pianist, ein Schüler Franz Liszts, hinterließ nur vergleichsweise wenige Werke, vor allem Kammermusik, Liedvertonungen und Klavierwerke. Auch er seinerzeit unterwegs auf Konzertreisen in vielen europäischen Ländern.
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0: Weiter mit dem Concerto F-Dur für Violine, zwei Oboen, Fagott, zwei Hörner, Streicher und Basso Continuo, Riumverzeichnis 569 von Antonio Vivaldi. Mathieu Lussier am Pult des kanadischen Ensembles Les Violons du Roi.

Antonio Vivaldis Concerto F-Dur Rium Verzeichnis 569 in der Lesart des Ensembles Les Violons du Roi unter Mathieu Lussier. Jimmy Page, der Komponist des folgenden Stückes, das Luca Bianca für Laute und Triple Harp arrangierte. Tangerine, Margaret Köll und Luca Bianca.

0: Tangerine, Margret Köll, Trippelhafer und Luca Bianca-Laute mit einer Nummer von Jimmy Page.
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0: Damit zu Felix Mendelssohn Bartholdy und dessen vierter Sinfonie A-Dur Opus 90, der sogenannten italienischen. Der Finalsatz daraus, Saltarello Presto. John Elliott Gardiner dirigiert die Wiener Philharmoniker.

Seltene, aber inspirierende Paarung. John Elliott Gardiner und die Wiener Philharmoniker. Wir hörten den vierten Satz Saltarello Presto aus der Sinfonie Nummer 4 A-Dur Opus 90 von Felix Mendelssohn Bartholdy. Gewandhausradio, relativ selten aufgeführt, aber durchaus der Entdeckung wert, die Violinkonzerte des Italieners Giovanni Battista Viotti. Der Geiger und Komponist reüssierte als Mitglied der Königlichen Kapelle in Turin, bereiste als gefeierter Virtuose den ganzen Kontinent und wirkte in Paris unter anderem in Diensten der Königin Marie Antoinette. Christian Tetzlaff, der Solist in Viottis Konzert Nummer 22 in A-Moll. Der erste Satz ist überschrieben Moderato. Paavo Järvi am Pult des Deutschen Sinfonieorchesters Berlin.

0: Giovanni Battista Viotti, der erste Satzmoderator aus dem Violinkonzert Nummer 22 A-Moll. Solist Christian Tetzlaff an der Seite des Deutschen Symphonieorchesters Berlin unter Paavo Järvi.
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Sie trägt den Beinamen La Campanella. Franz Liszt's Grand Étude de Paganini Nummer 3 Gis-Moll. Die Lesart von Junji Chen bei Gewandhausradio.

Frühbarocke Kammermusik auf denkbar höchstem Niveau. Geiger Théotime Langlois de Swart und Lautenist Thomas d'Amfort mit dem zweiten Satz Allegro aus der Sonata Sesta von Daniel Purcell, Bruder übrigens des weitaus berühmteren Henry. Gewandhausradio, weiter mit einer Arie von Giovanni Porta aus dem Veneto. Von ihm sind übrigens ausschließlich Vokalwerke weltlicher und geistlicher Provenienz überliefert. Zuletzt wirkte er in München. Hören Sie Patrona Reverita aus Arie Novo da Batello. Adèle Charvet begleitet vom Ensemble Le Consort.

Patrona Reverita, Adele Chavez mit einer Arie von Giovanna Porta. Die französische Mezzosopranistin wurde begleitet von Le Consort. Edward Elgar, der Komponist des folgenden Kleinods, Chanson de Matin. Eine Aufnahme mit Cellistin Olivia G. und dem Orchestre National de Cannes unter Benjamin Lévy.

0: Chanson de Matin, eine Fingerübung gewissermaßen, diese Komposition von Edward Elgar, der ja zumeist in größeren Dimensionen dachte. Das Orchestre National de Cannes begleitete Cellistin Olivia G.
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0: Komponist Robert Kahn, Jahrgang 1865, fungierte unter anderem in Berlin als Musikpädagoge und als Korrepetitor am Stadttheater in Leipzig. Zu seinen Schülern zählten Legenden wie Pianist Wilhelm Kempf, Dirigent Ferdinand Leitner oder Komponist Günter Raphael. Er arbeitete überdies als Kammermusiker und Liedbegleiter, wurde allerdings 1938 von den Nationalsozialisten zur Emigration genötigt. Bis zu seinem Tod lebte er in England. Wie auch immer, Robert Kahns Produktivität als Komponist lässt sich qualitativ und quantitativ durchaus bestaunen, wie das folgende Beispiel unterstreichen mag. Das Trio für Klavier, Klarinette und Violoncello G-Moll Opus 45. Den zweiten Satz daraus, Allegretto quasi Andantino, spielt das Bavandi-Trio.

Robert Kahn, der zweite Satz Allegretto quasi Andantino aus dem Trio für Klavier, Klarinette und Violoncello, G-Moll Opus 45, gegeben vom Bavandi-Trio. Ja, es lohnt sich unbedingt, immer wieder auch die Meister aus der zweiten Reihe in den Blick zu nehmen.

0: Rosemary Tuck, die Solistin im zweiten Satz Andantino con moto aus dem Klavierkonzertino Opus 78 von Carl Czerny. Richard Bonning dirigierte das English Chamber Orchestra.
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0: Bernhard-Henrik Kosel, das Klarinettenquartett Nummer 2 C-Moll Opus 4, der zweite Satz Menuetto Trio. Für die Einspielung zeichnen Mitglieder des Allegri String Quartets und Thea King verantwortlich.

Mit ihm wird vor allem ein Instrument in Verbindung bleiben, die Klarinette. Von Bernhard-Henrik Roussel brachten wir den zweiten Satz, Menuetto Trio, aus dem Klarinettenquartett Nummer 2 C-Moll Opus 4. Eine Aufnahme mit Thea King und Mitgliedern des Allegri String Quartet. Gewandhausradio, kommen wir zur Symphonik von Johannes Brahms. Der zweite Satz, dessen vierter Sinfonie in E-Moll Opus 98, ist überschrieben Andante Moderato. Philipp Jordan leitet die Wiener Symphonik.

Johannes Brahms, die Sinfonie Nummer 4 in E-Moll Opus 98, der zweite Satz Andante Moderato. Philipp Jordan am Pult der Wiener Symphoniker.

Das Ensemble Dulce Memoir mit Werken von Jacques Arcadelt und Didier Leblanc. In der Instrumentalfassung Du temps que gestoise amoureux und On peut feindre par le ciseau. Gewandhausradio, ausgebildet zum und aktiv als Jazzmusiker, suchen viele Pianisten immer wieder die Begegnung mit klassischem Material. Glauco Venier etwa spürt einer Komposition von Guillaume Dufay nach, Ce jour de l'an,

übersetzt in die Klangwelt des modernen Konzertflügels dieses Werk von Guillaume Dufay, Séjour de Long. Wir hörten den italienischen Pianisten Glauco Venier.

Ein verwehtes Blatt aus dem Zyklus Auf verwachsenem Pfade von Leos Janáček, dieses Stück arrangiert für Streichorchester von Daniel Rumla, die Camerata Zürich musizierte.

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Frédéric Chopin, die Mazurka Opus 24 Nummer 2, gegeben vom schwedischen Pianisten Hans Leigraf. Leigraf, 2011 gestorben, in seinem Heimatland gilt er nach wie vor als Legende mit zahllosen Meriten, nicht nur als Pianist, sondern auch als Komponist und Hochschullehrer. Seine Lehrtätigkeit führte ihn unter anderem ans Salzburger Mozarteum. An seine Kunst erinnern im Besonderen Einspielungen von Werken Chopins, Haydns, Schuberts und einer Reihe von skandinavischen Komponisten.

Pellersee-Mélisande, dem Stoff des Schauspiels von Maurice Maeterlinck, haben sich auch einige Komponisten wie Debussy, Fauré oder Arnold Schönberg angenommen. Adaptionen, die unterschiedlicher nicht hätten ausfallen können. Paavo Järvi hier am Pult des HR-Sinfonieorchesters mit der Sicilienne aus Pellersee-Mélisande, Opus 80 von Gabriel Fauré. Gewandhausradio widmen wir uns im Folgenden mit Josef Elsner, einem eher selten aufgeführten Meister, der in der Zeit der Aufklärung und Vorromantik zu den Protagonisten der polnischen Musikszene gehörte. Als Komponist, Direktor des Warschauer Konservatoriums, als Kapellmeister, Musikologe, Musikpädagoge und Publizist. Hören wir den Finalsatz Allegro aus Elsners Septett in D-Dur. Es musizieren Sophia Neugebauer, Adrian Janda, Maria Machowska, Matteo Stonietz, Magdalena Bojanowitz, Tomasz Januchta und Jakub Kuslik.

0: Josef Elsner, das Septett D-Dur für Flöte, Klarinette, Violine, Viola, Cello, Kontrabass und Klavier, der vierte Satz Allegro.
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Aus der Sammlung Airs for the Violin von Nicola Matta ist diese Chacona aus der Suite in C-Dur. Der italienische Barockkomponist, Geiger und Gitarrist wirkte seit seinem 20. Lebensjahr in England. Wir hörten eine Aufnahme mit Théotime Langlois de Swart, Violine und Thomas d'Amphore, Laute. Gewandhausradio damit zu zwei Werken aus der spanischen Frührenaissance, Musik von Vincent du Bruquet und einem unbekannten Komponisten, das Ensemble La Mora.

0: La Mora. Grandios besetzt dieses alte Musikensemble mit Arianna Saval, Petter Utland Johansen, Corina Marti, Michael Gondko und Tore Ecketop. Vom Album Lust dell'Alba, diese zwei Piecen aus der Sammlung Canzionero Musical de Palacio in Madrid. Musik aus der Zeit der katholischen Könige, die zurückreicht bis ins ausgehende 15. Jahrhundert.
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Die Chacona F-Moll von Johann Pachelbel. Alexandra Sostmann spielte und damit eine Pianistin mit ausgewiesener Expertise im Bereich frühbarocker Tastenwerke und dem einschlägigen Renaissance-Repertoire. Sie empfangen Gewandhausradio und auf der Agenda jetzt selten zu hörende sinfonische Klänge von Karl Löwe. Der erlangte zu Lebzeiten Popularität, insbesondere durch seine rund 400 Balladen, 17 Oratorien und 6 Opern, die heute allerdings nur zu selten auf Spielplänen und Bühnen zu finden sind. Die Jenaer Philharmonie hat sich immerhin Löwes beiden Sinfonien angenommen. Aus der Sinfonie in E-Moll der zweite Satz Larghetto. Am Pult der Jenaer Philharmonie Simon Gaudenz.

0: Cellistin Sol Gabetta, begleitet vom Danish National Symphony Orchestra unter Mario Venzago mit Adagio con Variazioni von Ottorino Respighi. Das Werk, Ende des Jahres 1924 in New York uraufgeführt, ein beredtes Beispiel des unkonventionellen Personalstils des italienischen Komponisten, der kaum den musikalischen Strömungen des 20. Jahrhunderts entsprach.
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0: Zu Domenico Scarlatti. Über 550 Sonaten hat der Neapolitaner zu Papier gebracht. Ein monumentaler Tastenkosmos, stilistisch abwechslungsreich und von solitärem Farbreichtum. Gitarrist Narciso Jeppes hat eine Auswahl der Sonaten für sein Instrument transkribiert.

Der spanische Gitarrist Narciso Yepes mit zwei Sonaten Kirkpatrick Verzeichnis 238 und 32 von Domenico Scarlatti. Yepes besorgte ebenfalls die Transkriptionen.

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1: Und zu dieser Konzertsendung begrüßt sie Martin Hofmeister. Die folgenden 2,5 Stunden sind dem 2002 gestorbenen Dirigenten Günter Wand gewidmet, einem Kapellmeister, der wenig Aufhebens um seine Person machte, umso mehr für unbedingte Werktreue eintrat. Exzentrische künstlerische Volten zu zelebrieren, lehnte er ebenso ab wie anderen aufgesetzten Zitat Firlefanz. Nach Stationen an der Kölner Oper und am Salzburger Mozarteum kehrte Wand 1946 als Generalmusikdirektor nach Köln zurück, wo er fast 3 Jahrzehnte bleiben sollte. Es folgten Chef- und Ehrenposten beim NDR-Sinfonieorchester und beim BBC Symphony Orchestra. Als Gastdirigent leitete Wand zudem regelmäßig führende Klangkörper in Europa, Asien und Nordamerika, wusste am Pult des London Symphony Orchestra und der Berliner Philharmoniker ebenso zu reüssieren wie beim japanischen NHK Symphony Orchestra oder in Chicago. Seine Repertoireschwerpunkte fokussierten sich über die Jahrzehnte zunehmend auf die sinfonischen Werke Tableaus, Brahms, Bruckners, Beethovens und Schuberts. Wand unternahm bis ins hohe Alter Konzertreisen. Sein Dirigierstil war weitgehend unaufwendig, in den letzten Lebensjahren fast sparsam. Vieles steuerte er über Augenkontakte. Günter Wand starb 90-jährig im Jahre 2002. Zu Wands reichem diskografischen Erbe zählen unter anderem Einspielungen mit dem Deutschen Symphonieorchester Berlin und dem NDR-Sinfonieorchester, heute NDR-Elbphilharmonieorchester. Hören wir den Dirigenten in dieser Konzertsendung am Pult der beiden Klangkörper mit Werken von Beethoven, Brahms, Schumann, Haydn und Schubert. Das Entree des Abends, Ludwig van Beethovens Egmont-Ouvertüre Opus 84. Günter Wand leitet das Deutsche Symphonieorchester Berlin. Die Aufnahme entstand 1994 in der Berliner Philharmonie.

Gewandhausradio. Am Beginn unserer Konzertsendung im Zeichen des Dirigenten Günter Wand stand die Egmont-Ouvertüre Opus 84 von Ludwig van Beethoven. Günter Wand leitete das Deutsche Symphonieorchester Berlin. Wands Interesse galt nicht nur dem bekannten sinfonischen Repertoire des 18. und vor allem 19. Jahrhunderts, sondern er widmete sich immer wieder auch Werken des 20. Jahrhunderts und Stücken populärer Meister, die nur allzu selten aufgeführt wurden. In letztere Kategorie fällt beispielsweise das Oboen-Konzert von Joseph Haydn. Was verwundert, denn das Werk zählt zu den bedeutendsten seiner Art am Ende des 18. Jahrhunderts. Joseph Haydn, Konzert für Oboe und Orchester C-Dur. Paulus van der Merwe wird begleitet vom NDR-Sinfonieorchester unter Günter Wand.

Paulus van der Merwe, der Solist im Oboenkonzert C-Dur von Joseph Haydn. Günter Wand dirigierte das NDR-Sinfonieorchester. Eine Konzertaufzeichnung aus der Hamburger Musikhalle aus dem Jahr 1992. Gewandhausradio, dem 2002 gestorbenen Dirigenten Günter Wand, gilt in dieser Konzertsendung unser Interesse. Zum Repertoirekern des gebürtigen Elberfelders gehört fraglos das sinfonische Werk Franz Schuberts, zu dessen Verständnis und Rezeption Wand maßgeblichen Beitrag geleistet hat. Seine Einspielungen etwa des gesamten Sinfonienzyklus zwischen 1977 und 1981 zählt ebenso wie sein Bruckner-Zyklus zu den hochdekorierten Preziosen des Katalogs. Sie begründeten im Übrigen den Altersruhm des Dirigenten. Je älter man wird, bemerkte Wand einmal, je älter man wird, desto deutlicher ist die Vision von Vollkommenheit. Insbesondere Schuberts 8. Sinfonie, der sogenannten Unvollendeten, fühlte sich Wand zeitlebens verpflichtet. Franz Schubert, Sinfonie Nummer 8, H-Moll, Deutschverzeichnis 759. Günter Wand leitet das Deutsche Sinfonieorchester Berlin.

Franz Schubert, Sinfonie Nummer 8, H-Moll, Deutschverzeichnis 759. Günter Wand und das Deutsche Symphonieorchester Berlin, die Protagonisten dieses Live-Mitschnitts aus dem Konzerthaus Berlin aus dem Jahr 1993. Ja, was charakterisiert den großen Dirigenten Günter Wand? Was machte seine Kunst aus? Ein wesentliches Element seiner Erfolge war gewiss die bisweilen unerbittliche Ausgestaltung der Proben, getragen von eminenter Imaginationskraft und klaren Vorstellungen zum jeweiligen Werk. Schließlich sollten auf der Bühne Sorgfalt und Balance, Präzision, Durchdringung und Detailarbeit walten. Gewandhausradio. Im Folgenden ein weiterer Blick auf Wands Vermögen, Solisten zu führen und zu begleiten. Anliegt Robert Schumanns Konzert für Klavier und Orchester A-Moll Opus 54. Gerd Opitz wird begleitet vom NDR-Sinfonieorchester unter Günter Wand.

Gerd Oppitz, der Solist im Konzert für Klavier und Orchester Opus 54 von Robert Schumann. Günter Wand am Pult des NDR-Sinfonieorchesters. Generös und genau begleitet der Dirigent den Solisten durch die Klippen des Notentextes und vermag en passant einen atmenden Flow zu kreieren. Eigenschaften, die spielentscheidend auch im Umgang mit den Sinfonien von Johannes Brahms sind. Mit ihrem nach innen horchendem, elegischem, abgeschattetem, großen Bögen und subtilem Kolorismus verpflichteten Zuschnitt entspricht etwa die vierte Sinfonie des Hamburgers den Vorstellungen Wands von exemplarischer Sinfonik. Denn er wusste am Kunstwerk insbesondere das Amalgam von Beseeltheit und Vergeistigung zu schätzen. Und hier ist die vierte Sinfonie E-Moll, Opus 98 von Johannes Brahms, gelesen von Günter Wand am Pult des Deutschen Symphonieorchesters Berlin.

0: Im November 1994 in der Berliner Philharmonie. Günter Wand am Pult des Deutschen Symphonieorchesters Berlin. Gegeben wurde die Sinfonie Nummer 4 E-Moll Opus 98 von Johannes Brahms. Und damit endet diese Konzertsendung von Gewandhausradio im Zeichen des Dirigenten Günter Wand. Mit Dank für Ihr Interesse verabschiedet sich Martin Hoffmeister.
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0: Die Sonaten des Neapolitaners Domenico Scarlatti, ein Füllhorn von Farben, tänzerischer Anmut, Verspieltheit, virtuoser Wolte und freudiger wie melancholische Einlassungen. Christoph Ulrich zum Auftakt der Stunde mit der Sonate C-Dur Kirkpatrick-Verzeichnis 330.
1: Franz Schubert hinterließ nicht nur 7 vollendete Sinfonien, sondern auch 5 nicht fertiggestellte bzw. Sinfoniefragmente, von denen einige von kundigen Musikwissenschaftlern aufgrund von Klavierskizzen entweder orchestriert oder gar orchestriert und vollendet wurden. Brian Newbold beispielsweise orchestrierte das Fragment von Schuberts D-Dur-Sinfonie, Deutschverzeichnis 708a. Allegro vivace, der erste Satz in der Lesart des Scottish Chamber Orchestra unter Charles Mackerras.

0: Ja, bedauerlich, dass Franz Schubert diese Sinfonie in D-Dur und damit diesen Kopfsatz Allegro vivace nicht zu vollenden vermochte. Immerhin dürfen wir eine ungefähre Vorstellung erlangen von dem Werk, da Musikologe Brian Newbold die fragmentgebliebene Klaviervorlage orchestrierte. Charles Mackerras dirigierte das Scottish Chamber Orchestra.
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2: Damit in die Klangwelten des französischen Barock und zu Musik, die am Hof von Versailles aufgeführt wurde, unter der Herrschaft der Könige Ludwig dem 13. und Ludwig dem 14.

Libertin, ein unbekannter französischer Barockmeister, schrieb diese Piece für den Versailler Hof, gelesen von Jordi Savall und seinem Concert des Nations.

0: Georg Philipp Telemann, das Trompetenkonzert Nummer 21 in F-Moll. Solist Joachim Schäfer wurde begleitet von den Bratislava Chamber Soloists.
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2: Weiter mit Musik des mährisch-österreichischen Mozart-Zeitgenossen Leopold Wranitzky. Hören Sie die London Mozart Players unter Matthias Barmatt mit dem zweiten Satz Rys Allegretto Minore Maggiore aus der Sinfonie D-Dur Opus 36.

Gewandhausradio, Leopold Wranitzky, die Sinfonie D-Dur, Opus 36, der zweite Satz Rüss, Allegretto, Minore, Maggiore, Matthias Barmert am Pult der London Mozart Players.

0: Suite für ein Orgelwerk, so beschrieb Ludwig van Beethoven eines seiner wenigen Werke für das Instrument, ein Werk ohne Opuszahl. Dessen erster Satz, Allegro, hörten wir in der Bearbeitung für Bläserquintett, das Danish Wind Quintett musizierte.
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2: In den Kosmos des italienischen Frühbarock mit einer Kurrente für Theorbe und Harfe von Hieronymus Kapsberger. Eine Aufnahme mit Pernell Marzorati und Albane Ims.

0: Gewandhausradio, hochdekorierter Geiger, Komponist und Kapellmeister, der italienische Barockmeister Giuseppe Valentini. Wir brachten das Concerto Grosso für vier Violinen A-Moll Opus 7 Nummer 11, den zweiten Satz Allegro. Chiara Banchini leitete das Ensemble 415.
1: Auf der Agenda im Folgenden das Concertino C-Dur Hobokenverzeichnis 1810 von Joseph Haydn. Melodie Zhao, die Schweizer Pianistin chinesischer Provenienz, wird begleitet von der Kamerata Schweiz unter Howard Griffith.

Melody Ciao von dieser jungen Schweizer Pianistin und Komponistin wird noch zu hören sein. Sie studierte in Peking, Genf, Berlin, Brüssel, in Paris und Wien in der österreichischen Metropole bei Pianolegende Paul Badura Skoda. Bereits mit 13 legte sie eine Gesamteinspielung der Chopin-Etüden, mit 19 eine Aufnahme sämtlicher Beethoven-Sonaten vor. Chapeau! Wir hatten Ciao an der Seite der Camerata Schweiz unter Howard Griffith mit dem Concertino C-Dur Hoburgen 1810 von Joseph Haydn.

0: Miranda Allegretto aus der Bühnenmusik zu Der Sturm, Opus 109 von Jean Sibelius. Diese Nummer gegeben vom Gothenburg Symphony Orchestra. Die Leitung lag in den Händen von Santo Matthias Rovali.
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2: Nach dem Tod von Jean-Baptiste Lully avancierte Michel-Richard de Lalande zu einem der musikalischen Günstlinge von Ludwig XIV. Seine Musik wurde am Hofe in Versailles aufgeführt. Überdies unterwies der Komponist die Töchter des Königs im Cembalo-Spiel. Les Folies de Cardiano, so nannte de Lalande sein zweites Ballett für den Regenten. Hier die finale Nummer daraus, Dernier Air. Eine Aufnahme mit dem Ensemble Barock de Limoges unter Christophe Coin.

voller Anmut und gemessenen Schrittes dieser Tanz aus dem Ballett Les Folies des Cardenaux von Michel Richard de Lalande. Das Ensemble Barock de Limoges unter Christophe Coeur mit der Dernier R. Sie empfangen Gewandhausradio.

0: Felix Mendelssohn Bartholdy, der dritte Satz Intermezzo Allegro Moderato aus dem Klavierquartett Nummer 2 in F-Moll. Wir hörten ein Quartett um den Pianisten Roberto Proceda mit Gabriele Piranunzi, Francesco Fiore und Gabriele Gemignani.
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2: Karl Ditters von Dittersdorf. Im Zweitberuf verdingte sich der Geiger und Komponist als Forstmeister. Als Hofkapellmeister in verschiedenen Anstellungen und bischöflicher Kapellmeister wurde der Österreicher Ditters vom Kaiser schließlich in den Adelsstand erhoben. Er war erfolgreich als reisender Violinvirtuose und hinterließ eine stattliche Anzahl von Werken, darunter 32 Opern. Auf der Agenda jetzt eines der populärsten Werke aus dessen Feder, das Harfenkonzert A-Dur. Den dritten Satz daraus, Rondo Allegretto, hier mit Andrea Weg, Harfe und den Budapest Strings.

Andrea Weg, die Solistin im dritten Satz Rondo Allegretto aus dem Harfenkonzert A-Dur von Karl Ditters von Dittersdorf. Sie wurde begleitet von den Budapest Strings.

0: La Filleule des Fées, zu Deutsch das Patenkind der Feen. Adolphe Adam hat dieses Ballett in 3 Akten und 7 Bildern geschaffen. Uraufgeführt wurde es im Herbst 1849 in der Pariser Oper. Aus dem Prolog brachten wir die Nummer 10. Andrew McRaila dirigierte das Queensland Symphony Orchestra.
1: Bruno Maderna, nicht nur als Protagonist der europäischen neuen Musikszene, machte der Italiener von sich reden, ebenso wandte er sich immer wieder auch seiner Passion für die Renaissance-Musik seiner Heimat zu, indem er kongeniale Transkriptionen etwa für Kammerorchester von Werken der fernen Epoche vorlegte. Dennis Russell Davis und das Orchestra della Svizzera Italiana haben einige dieser Bearbeitungen eingespielt. Hier die Canzone a tre cori von Giovanni Gabrieli.

0: Giovanni Gabrieli, Canzone a tre cori, Dennis Russell Davis am Pult des Orchestra della Svizzera Italiana. Die Bearbeitung für Kammerorchester besorgte Bruno Maderna.
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2: Seine Ausbildung hat der deutsch-böhmische Komponist, Kontrabassist und Kapellmeister Antonio Rossetti aller Wahrscheinlichkeit nach bei den Jesuiten in Prag erhalten. Seine künstlerischen Wanderjahre führten ihn unter anderem nach Russland und Paris, später an den Hof von Ludwigslust. Hinterlassen hat der Mann immerhin mehr als 40 Sinfonien, 16 Konzerte, Kammer, Klavier und geistliche Musik. Hören wir den Kopfsatz Allegro Molto aus Rossettis Flötenkonzert G-Dur. Susanne Barner wird begleitet von den Hamburger Sinfonikern unter Johannes Mösus.

0: Susanne Barner, die Solistin im Flötenkonzert G-Dur von Antonio Rossetti. Allegro molto, so ist der erste Satz überschrieben. Johannes Mösus leitete die Hamburger Symphoniker.
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0: Das Detmolder Bläser Sextett mit Musik aus der Wiener Klassik. Wir hörten den zweiten Satz. Menuett Trio aus der Serenade S-Dur, Köchelverzeichnis 375 von Wolfgang Amadeus Mozart.
1: Wir bleiben in der Wiener Klassik mit Ludwig van Beethoven. Maria Joao Peresch spielt den dritten Satz Rondo aus dessen Sonate Nummer 8, C-Moll, Opus 13.

0: Theodor von Schacht, die Sinfonie B-Dur, der zweite Satz Andante, gegeben vom Evergreen Symphony Orchestra unter Gernot Schmalfuß. Von diesem Ensemble dürften die wenigsten gehört haben, es stammt aus Taiwan. Auch Theodor von Schacht, genauer Theodor Freiherr von Schacht, ein eher unbekannter Name. Der Meister wirkte an mehreren Höfen, unter anderem an dem der Thurn und Taxis in Regensburg. Seine Musik fraglos eine Wiederentdeckung.
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2: Und den folgenden Komponisten braucht man wohl kaum mehr vorzustellen. Anliegt Antonio Vivaldis Concerto G-Moll, Werkeverzeichnis 155. Annemarie Harrer, die Geigensolistin. Das Ensemble La Festa Musicale musiziert.

Antonio Vivaldi, das Violinkonzert G-Moll Riom Verzeichnis 155 in der Lesart von Annemarie Harrer und dem Ensemble La Festa Musicale. Die norddeutsche Barockformation, gegründet 2014, hat eine große Affinität zu selten aufgeführten und eingespielten Werken.

0: Il Segreto di Susanna, die Ouvertüre zur Oper von Ermanno Wolf Ferrari in der Lesart des Royal Liverpool Philharmonic Orchestra unter Domingo Hindoyan.
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2: Michael McHale, Klavier und Michael Collins Klarinette im Folgenden mit einem Lied ohne Worte von Felix Mendelssohn Bartholdy.

Gewandhausradio mit einem Lied ohne Worte, Opus 38 Nummer 2 von Felix Mendelssohn Bartholdy. Eine Aufnahme mit Michael Collins, Klarinette, und Michael McHale, Klavier.

Musik aus Versailles vom Hofe Ludwig des 14. Jordi Savall und sein Ensemble Le Concert des Nations mit Canaries von Jean-Baptiste Lully.